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1: Bums, da fiel die Lampe um. Das hätte nicht passieren dürfen. Alles voll Petroleum. Als die Lampe umgefallen. 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
1: Purzel, warum siehst du denn so komisch aus?
2: Komisch? Na, hör mal, das ist doch eine hochmoderne Sicherheitsausrüstung.
1: Du hast einen Topf auf dem Kopf?
2: Das ist doch ein Helm, ein geprüfter Hamsterschutzhelm mit Sicherheitsstufe 2000.
1: Und was ist das da um deinen Bauch?
2: Ein Kissen, falls ich hinfalle oder rolle oder falls ich überrascht werde.
1: Und wofür brauchst du den Schal?
2: Das ist doch mein Zugluftschutz.
1: Und die drei Paar Socken?
2: Man sagt ja, doppelt hält besser. Und dreifach, das hält doch sicher noch besser.
1: Und wovor schützt du dich denn?
2: Vor allem.
1: Vor allem?
2: Man weiß ja nie, vielleicht fällt irgendwo irgendwie etwas runter. Oder es wird plötzlich ganz kalt. Oder der laute Staubsauger kommt.
1: Jetzt verstehe ich.
2: Weißt du, Sicherheit ist kein Zufall. Sicherheit ist ein streng wissenschaftliches System.
1: Sieht aber ganz schön unbequem aus.
2: Naja, das ist es ja auch. Ich kann meine Pfoten kaum bewegen.
1: Das glaube ich. Kannst du damit überhaupt laufen?
2: Warte mal. Mal ausprobieren. Aua!
1: Oh, jetzt bist du hingefallen. Alles okay?
2: Naja, ich glaube, alles bestens. Das Kissen hat jedenfalls funktioniert.
1: Na, immerhin.
3: Purzel, warum hast du denn so viel Schutz an?
2: Weil ich sicher sein will. Ich will nicht, dass mir irgendwas passiert.
3: Das kann ich verstehen.
1: Ich auch.
3: Aber weißt du, man kann sich nicht vor allem schützen.
2: Man kann sich nicht vor allem schützen?
3: Nein, egal wie viele Kissen und Helme du trägst.
1: Stimmt!
2: Dann ist mein System vielleicht doch nicht so ganz perfekt.
1: Es ist auf jeden Fall ein bisschen sperrig.
2: Sehr, sehr sperrig. Ich kann mich ja kaum damit bewegen.
3: Es gibt aber etwas anderes.
2: Noch mehr Schutz?
3: Ja, aber keinen, den man sehen kann.
2: Du meinst ein, unsichtbarer Schutz?
3: Genau, denn Gott passt auf uns auf.
2: Oh, auch ohne Helm?
3: Auch ohne Helm.
2: Und, auch ohne Kissen?
3: Auch ohne Kissen.
2: Also, dann bin ich geschützt. Auch, wenn ich nichts von all dem hier anhabe.
1: Dann brauchst du auch keine drei Paar Socken anziehen.
2: Hui, das ist aber gut. Denn mit den Socken, da komme ich ganz schön ins Schwitzen.
3: Weißt du, Purzel, Gott verspricht, bei uns zu sein und uns zu behüten.
1: Das ist besser als dein Topfhelm.
2: Dann kann ich den ja jetzt abnehmen. Fühlt sich sofort viel leichter an.
1: Das glaube ich dir sofort.
2: Aber ich werde ein paar Socken behalten. Nur zur Sicherheit.
1: Ja, klar.
2: Aber den Rest, den kann ich wohl ablegen. Und dann vertraue ich vor allem darauf, dass Gott auf mich aufpasst. Wenn Gott auf mich aufpasst, dann ist das super gut. Das ist sogar Oberhamster Spitzenklasse.
3: Die Bibel sagt, der Herr behütet dich. Gott passt auf dich auf, auch wenn du es nicht sehen kannst.
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1: So, und jetzt kommt ein Lied für eure Papas und Mamas.

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2: Hey, schaut mal da.
3: Wo?
2: Ein Elefant.

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1: Purzel, warum siehst du denn so komisch aus?
2: Komisch? Na, hör mal, das ist doch eine hochmoderne Sicherheitsausrüstung.
1: Du hast einen Topf auf dem Kopf?
2: Das ist doch ein Helm, ein geprüfter Hamsterschutzhelm mit Sicherheitsstufe 2000.
1: Und was ist das da um deinen Bauch?
2: Ein Kissen, falls ich hinfalle oder rolle oder falls ich überrascht werde.
1: Und wofür brauchst du den Schal?
2: Das ist doch mein Zugluftschutz.
1: Und die drei Paar Socken?
2: Man sagt ja, doppelt hält besser. Und dreifach, das hält doch sicher noch besser.
1: Und wovor schützt du dich denn?
2: Vor allem.
1: Vor allem?
2: Man weiß ja nie, vielleicht fällt irgendwo irgendwie etwas runter. Oder es wird plötzlich ganz kalt. Oder der laute Staubsauger kommt.
1: Jetzt verstehe ich.
2: Weißt du, Sicherheit ist kein Zufall. Sicherheit ist ein streng wissenschaftliches System.
1: Sieht aber ganz schön unbequem aus.
2: Naja, das ist es ja auch. Ich kann meine Pfoten kaum bewegen.
1: Das glaube ich. Kannst du damit überhaupt laufen?
2: Warte mal. Mal ausprobieren. Au! Aua!
1: Oh, jetzt bist du hingefallen. Alles okay?
2: Naja, ich glaube, alles bestens. Das Kissen hat jedenfalls funktioniert.
1: Na, immerhin.
3: Purzel, warum hast du denn so viel Schutz an?
2: Weil ich sicher sein will. Ich will nicht, dass mir irgendwas passiert.
3: Das kann ich verstehen.
1: Ich auch.
3: Aber weißt du, man kann sich nicht vor allem schützen.
2: Man kann sich nicht vor allem schützen?
3: Nein, egal wie viele Kissen und Helme du trägst.
1: Stimmt!
2: Dann ist mein System vielleicht doch nicht so ganz perfekt.
1: Es ist auf jeden Fall ein bisschen sperrig.
2: Sehr, sehr sperrig. Ich kann mich ja kaum damit bewegen.
3: Es gibt aber etwas anderes.
2: Noch mehr Schutz?
3: Ja, aber keinen, den man sehen kann.
2: Du meinst ein, unsichtbarer Schutz?
3: Genau, denn Gott passt auf uns auf.
2: Oh, auch ohne Helm?
3: Auch ohne Helm.
2: Und, auch ohne Kissen?
3: Auch ohne Kissen.
2: Also, dann bin ich geschützt. Auch, wenn ich nichts von all dem hier anhabe.
1: Dann brauchst du auch keine drei Paar Socken anziehen.
2: Hui, das ist aber gut. Denn mit den Socken, da komme ich ganz schön ins Schwitzen.
3: Weißt du, Purzel, Gott verspricht, bei uns zu sein und uns zu behüten.
1: Das ist besser als dein Topfhelm.
2: Dann kann ich den ja jetzt abnehmen. Fühlt sich sofort viel leichter an.
1: Das glaube ich dir sofort.
2: Aber ich werde ein paar Socken behalten. Nur zur Sicherheit.
1: Ja, klar.
2: Aber den Rest, den kann ich wohl ablegen. Und dann vertraue ich vor allem darauf, dass Gott auf mich aufpasst. Wenn Gott auf mich aufpasst, dann ist das super gut. Das ist sogar Oberhamster Spitzenklasse.
3: Die Bibel sagt, der Herr behüte dich. Gott passt auf dich auf, auch wenn du es nicht sehen kannst.
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0: Hallo Purzel, ich finde deine Kinderlieder wirklich toll, aber gibt es auch für uns Erwachsene etwas?
1: Du meinst für die Papas und für die Mamas?
0: Ja, und Omas und Opas.
1: Na gut, dann gibt's jetzt ausnahmsweise mal wieder ein Lied für die Großen, für die Papas und Mamas und Opas und Omas und Onkels und Tanten. Und die Kinder haben ganz, ganz kurz Pause und danach geht's wieder weiter.
0: Okay, super, danke.

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2: Und jetzt kommt ein Quatschlied.

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1: Purzel, warum siehst du denn so komisch aus?
2: Komisch? Na hör mal, das ist doch eine hochmoderne Sicherheitsausrüstung.
1: Du hast einen Topf auf dem Kopf?
2: Das ist doch ein Helm, ein geprüfter Hamsterschutzhelm mit Sicherheitsstufe 2000.
1: Und was ist das da um deinen Bauch?
2: Ein Kissen, falls ich hinfalle oder rolle oder falls ich überrascht werde.
1: Und wofür brauchst du den Schal?
2: Das ist doch mein Zugluftschutz.
1: Und die drei Paar Socken?
2: Man sagt ja, doppelt hält besser. Und dreifach, das hält doch sicher noch besser.
1: Und wovor schützt du dich denn?
2: Vor allem.
1: Vor allem?
2: Man weiß ja nie, vielleicht fällt irgendwo irgendwie etwas runter. Oder es wird plötzlich ganz kalt. Oder der laute Staubsauger kommt.
1: Jetzt verstehe ich.
2: Weißt du, Sicherheit ist kein Zufall. Sicherheit ist ein streng wissenschaftliches System.
1: Sieht aber ganz schön unbequem aus.
2: Naja, das ist es ja auch. Ich kann meine Pfoten kaum bewegen.
1: Das glaube ich. Kannst du damit überhaupt laufen?
2: Warte mal. Mal ausprobieren. Au! Aua!
1: Oh, jetzt bist du hingefallen. Alles okay?
2: Naja, ich glaube, alles bestens. Das Kissen hat jedenfalls funktioniert.
1: Na, immerhin.
3: Purzel, warum hast du denn so viel Schutz an?
2: Weil ich sicher sein will. Ich will nicht, dass mir irgendwas passiert.
3: Das kann ich verstehen.
1: Ich auch.
3: Aber weißt du, man kann sich nicht vor allem schützen.
2: Man kann sich nicht vor allem schützen?
3: Nein, egal wie viele Kissen und Helme du trägst.
1: Stimmt!
2: Dann ist mein System vielleicht doch nicht so ganz perfekt.
1: Es ist auf jeden Fall ein bisschen sperrig.
2: Sehr, sehr sperrig. Ich kann mich ja kaum damit bewegen.
3: Es gibt aber etwas anderes.
2: Noch mehr Schutz?
3: Ja, aber keinen, den man sehen kann.
2: Du meinst ein, unsichtbarer Schutz?
3: Genau, denn Gott passt auf uns auf.
2: Oh, auch ohne Helm?
3: Auch ohne Helm.
2: Und, auch ohne Kissen?
3: Auch ohne Kissen.
2: Also, dann bin ich geschützt. Auch, wenn ich nichts von all dem hier anhabe.
1: Dann brauchst du auch keine drei Paar Socken anziehen.
2: Hui, das ist aber gut. Denn mit den Socken, da komme ich ganz schön ins Schwitzen.
3: Weißt du, Purzel, Gott verspricht, bei uns zu sein und uns zu behüten.
1: Das ist besser als dein Topfhelm.
2: Dann kann ich den ja jetzt abnehmen. Fühlt sich sofort viel leichter an.
1: Das glaube ich dir sofort.
2: Aber ich werde ein paar Socken behalten, nur zur Sicherheit.
1: Ja, klar.
2: Aber den Rest, den kann ich wohl ablegen. Und dann vertraue ich vor allem darauf, dass Gott auf mich aufpasst. Wenn Gott auf mich aufpasst, dann ist das super gut. Das ist sogar Oberhamster Spitzenklasse.
3: Die Bibel sagt, der Herr behütet dich. Gott passt auf dich auf, auch wenn du es nicht sehen kannst.
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0: Du Burzel, du spielst jetzt ständig Lieder für Kinder. Hast du nicht etwas für uns Eltern oder Großeltern?
1: Na gut, dann gibt's jetzt ausnahmsweise mal wieder ein Lied für die Großeltern und für die Papas und Mamas. Und die Kinder haben Pause.

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1: Purzel, warum siehst du denn so komisch aus?
2: Komisch? Na, hör mal, das ist doch eine hochmoderne Sicherheitsausrüstung.
1: Du hast einen Topf auf dem Kopf?
2: Das ist doch ein Helm, ein geprüfter Hamsterschutzhelm mit Sicherheitsstufe 2000.
1: Und was ist das da um deinen Bauch?
2: Ein Kissen, falls ich hinfalle oder rolle oder falls ich überrascht werde.
1: Und wofür brauchst du den Schal?
2: Das ist doch mein Zugluftschutz.
1: Und die drei Paar Socken?
2: Man sagt ja, doppelt hält besser. Und dreifach, das hält doch sicher noch besser.
1: Und wovor schützt du dich denn?
2: Vor allem.
1: Vor allem?
2: Man weiß ja nie, vielleicht fällt irgendwo irgendwie etwas runter. Oder es wird plötzlich ganz kalt. Oder der laute Staubsauger kommt.
1: Jetzt verstehe ich.
2: Weißt du, Sicherheit ist kein Zufall. Sicherheit ist ein streng wissenschaftliches System.
1: Sieht aber ganz schön unbequem aus.
2: Naja, das ist es ja auch. Ich kann meine Pfoten kaum bewegen.
1: Das glaube ich. Kannst du damit überhaupt laufen?
2: Warte mal. Mal ausprobieren. Au! Aua!
1: Oh, jetzt bist du hingefallen. Alles okay?
2: Naja, ich glaube, alles bestens. Das Kissen hat jedenfalls funktioniert.
1: Na, immerhin.
3: Purzel, warum hast du denn so viel Schutz an?
2: Weil ich sicher sein will. Ich will nicht, dass mir irgendwas passiert.
3: Das kann ich verstehen.
1: Ich auch.
3: Aber weißt du, man kann sich nicht vor allem schützen.
2: Man kann sich nicht vor allem schützen?
3: Nein, egal wie viele Kissen und Helme du trägst.
1: Stimmt!
2: Dann ist mein System vielleicht doch nicht so ganz perfekt.
1: Es ist auf jeden Fall ein bisschen sperrig.
2: Sehr, sehr sperrig. Ich kann mich ja kaum damit bewegen.
3: Es gibt aber etwas anderes.
2: Noch mehr Schutz?
3: Ja, aber keinen, den man sehen kann.
2: Du meinst ein, unsichtbarer Schutz?
3: Genau, denn Gott passt auf uns auf.
2: Oh, auch ohne Helm?
3: Auch ohne Helm.
2: Und, auch ohne Kissen?
3: Auch ohne Kissen.
2: Also, dann bin ich geschützt. Auch, wenn ich nichts von all dem hier anhabe.
1: Dann brauchst du auch keine drei Paar Socken anziehen.
2: Hui, das ist aber gut. Denn mit den Socken, da komme ich ganz schön ins Schwitzen.
3: Weißt du, Purzel, Gott verspricht, bei uns zu sein und uns zu behüten.
1: Das ist besser als dein Topfhelm.
2: Dann kann ich den ja jetzt abnehmen. Fühlt sich sofort viel leichter an.
1: Das glaube ich dir sofort.
2: Aber ich werde ein paar Socken behalten. Nur zur Sicherheit.
1: Ja, klar.
2: Aber den Rest, den kann ich wohl ablegen. Und dann vertraue ich vor allem darauf, dass Gott auf mich aufpasst. Wenn Gott auf mich aufpasst, dann ist das super gut. Das ist sogar Oberhamster Spitzenklasse.
3: Die Bibel sagt, der Herr behütet dich. Gott passt auf dich auf, auch wenn du es nicht sehen kannst.

0: Hallo Purzel.
1: Hallo Elfriede.
0: Sag mal, du spielst immer so tolle Lieder für Kinder.
1: Ja.
0: Ja, aber hast du nicht auch mal was für uns Eltern und Großeltern?
1: Oh, ein Lied für die Großeltern und Papas und Mamas?
0: Ja, genau, das wäre cool.
1: Ja gut, ausnahmsweise, dann haben die Kinder jetzt mal Pause. Und danach geht's weiter, okay?
0: Okay, danke.

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2: Hallo und herzlich willkommen. Du hörst Purzelradio. Auf geht's in eine neue Stunde am Morgen.
1: Neue Stunde, neues Glück. Und vielleicht auch ein paar Lieder oder 200-300 Lieder.
2: Es werden wahrscheinlich ein paar weniger sein als 200-300, aber wir haben ganz viel Musik für dich mitgebracht. Lieder über Gott, Lieder über Mut, über Freude und Hoffnung. Und was gibt's denn noch hier zu hören in dieser Stunde?
1: Na, den Funkenflug. Da entdecke ich immer kleine Funken aus der Bibel. Hui, und manche sind so toll, die kitzeln sogar.
2: Und auch an diesem neuen Tag darfst du wissen, Jesus ist heute bei dir. Er geht mit dir durch diesen Morgen, ganz egal, was kommt.
1: Genau. Und schick uns doch mal eine Sprachnachricht über unsere Webseite. Wenn ich die höre, dann hüpfe ich vor Freude im Laufrad. Du, Björn, sag mal, wie geht das eigentlich mit der Sprachnachricht? Wie kann man uns denn eine Sprachnachricht hier ins Studio schicken, damit wir das im Radio spielen können?
2: Ja, das geht ganz einfach. Wir haben unsere Webseite purzelradio.net. Dort gibt es einen Button, da steht Sprachnachricht an Purzel schicken. Und schon könnt ihr uns eine Sprachnachricht schicken, die wir dann im Radio spielen werden. Vielleicht wollt ihr jemanden grüßen, euren besten Freund, die beste Freundin, Oma oder Opa.
1: Oder auch Onkels und Tanten. So, jetzt aber genug gequatscht. Jetzt viel Spaß hier auf Purzelradio. Wir begleiten dich durch die nächste Stunde.

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2: Und jetzt kommt ein Quatschlied.

0: raus.
1: Oh je, zu spät.
0: Klo.
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4: So klingt Purzelradio am Morgen. Schön, dass du mit uns in den Tag startest.
5: Gut, ich bin auch schon da. Schon aufgewacht und aufgestanden. Naja, fast. Meine Schnurrhaare, die sind auf jeden Fall wach.
4: Und du kannst uns übrigens auch gerne eine Sprachnachricht über unsere Webseite schicken, purzelradio.net. Gerne auch mit einem Gruß an deine beste Freundin, an deinen besten Freund oder an Oma und Opa.
5: Ja, genau. Und ich höre jede einzelne Sprachnachricht mit extra wachen Hamsterohren.
4: Und denke daran, der Herr Jesus geht auch heute mit dir durch diesen neuen Tag. Du bist nicht allein.
5: Und jetzt geht's weiter mit ganz viel guter Musik.

0: Du Burzel, du spielst jetzt ständig Lieder für Kinder. Hast du nicht etwas für uns Eltern oder Großeltern?
1: Na gut, dann gibt's jetzt ausnahmsweise mal wieder ein Lied für die Großeltern und für die Papas und Mamas. Und die Kinder haben Pause.

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2: So klingt Purzelradio am Morgen. Wir begleiten dich mit ganz viel guter Musik in den neuen Tag hinein. Und wir haben natürlich hier auch immer wieder mal diese Funkenflug-Mini-Hörspiele, wo der Purzel ganz viele kleine Funken aus dem Wort Gottes entdeckt. Und wenn du das noch einmal nachhören möchtest, dann kannst du das gerne tun auf unserer Webseite purzelradio.net. Und auf der gleichen Webseite kannst du uns auch eine Sprachnachricht schicken. Und Purzel, ich würde jetzt mal sagen, schau doch mal nach, ob da vielleicht jetzt eine Sprachnachricht gekommen ist.
3: Oh ja, das ist eine gute Idee. Da werde ich mit meinen hamsterscharfen Augen mal genau überprüfen. Oh ja, da blinkt etwas. Oh, da blinkt was. Oh, schnell, wir wollen mal nachhören, wer da eine Nachricht geschickt hat.
4: Hallo, ich bin Linus und ich bin 6 Jahre alt. Mir gefallen alle Lieder gut.
3: Hui, und auch du kannst mir eine Sprachnachricht schicken, wenn du magst. Das geht ganz einfach über unsere Webseite im Internet unter purzelradio.net. Frag doch einfach mal deine Eltern, ob sie dir dabei helfen. Und dann hörst auch du deine Stimme vielleicht schon sehr bald hier im Radio. So, jetzt machen wir aber weiter mit guter Musik.
5: Eins, zwei, Viertel vor drei.

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5: Du hörst Purzelradio, der hamstergute Kindersender. Und auf geht's in die nächste Stunde. Wir begleiten dich und natürlich auch deine Familie an diesem Morgen mit ganz viel guter Musik, die dich ermutigen soll, auch an diesem Tag an Jesus zu denken. Denn Jesus will dein bester Freund sein. Er lässt dich nie allein, er ist immer bei dir. Am Mikrofon ist der Björn und der Purzel ist natürlich auch da. Hallo Purzel.
3: Hallo, ich bin im Radio.
5: Ja, und ihr könnt uns hier ins Studio übrigens auch eine Sprachnachricht schicken. Die bringen wir dann ins Radio. Das geht kostenlos, ganz einfach per WhatsApp oder Telegram. Fragt doch am besten mal eure Eltern, ob sie euch dabei helfen, wenn ihr uns eine Sprachnachricht schicken wollt. Wie das geht, das steht alles auf unserer Webseite auf purzelradio.net. Ganz einfach zu merken, purzelradio.net. Also schickt uns eure Sprachnachrichten. Und wir machen jetzt weiter. Mit was machen wir eigentlich jetzt weiter, Purzel?
3: Ja, mit ganz viel guter Musik, hast du eh schon gesagt.
5: Okay, dann drück mal da vorne auf den Knopf, dann geht's weiter.
3: Ach, immer muss ich das machen.

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1: Hier ist Purzelradio mit Musik, die dich durch diesen Morgen begleitet.
2: Und ich bin auch noch dabei. Ich bin der schnellste Morgenhamster der Welt.
1: Genau. Und du kannst uns natürlich auch gerne eine Sprachnachricht schicken über unsere Webseite. Schau mal mit deinen Eltern da vorbei auf purzelradio.net. Und dann hörst auch du dich vielleicht schon bald hier im Radio. Vielleicht magst du ja jemanden grüßen, deinen besten Freund oder deine beste Freundin.
2: Oder Oma oder Opa, geht auch. Oder Papa, Mama, wenn du sie grüßen magst. Oder schick einfach ein Hallo Purzel, denn ich freue mich auch über Grüße. Wisst ihr, das bringt nämlich mein Laufrad zum Glühen.
1: Und vergiss nicht, der Herr Jesus geht heute mit dir durch diesen neuen Tag und er schenkt dir Mut für alles, was heute kommt.
2: Ja, genau, das ist besser als jedes Pausenbrot. So, und jetzt geht's weiter mit ganz viel guter Musik.

0: Sag mal, Putzel, meine Kinder finden ja deine Lieder so richtig toll, aber ey, hast du nicht was für uns Eltern?
1: Na gut, dann gibt's jetzt mal zur Abwechslung wieder ein Lied für die Papas und Mamas und die Kinder haben Pause.

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0: vielen lachenden Kinder. 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
1: So etwas habe ich noch nie erlebt, wenn ich es nicht mit meinen eigenen Augen gesehen hätte.
2: So, das war der letzte Korb, den ich mit den liegen gebliebenen Brotresten gefüllt habe. Jetzt bin ich K.O.
3: Merkst du, was Gott tun kann, wenn wir ihm vertrauen? Es war genug Brot da. Alle sind nudeldicke satt geworden. 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Wer hätte sich das träumen lassen?
1: Ja, selbst ich packe keinen Krümel mehr. 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
2: So klingt Purzelradio am Morgen. Wir begleiten dich mit ganz viel guter Musik, damit du in den neuen Tag so richtig gut durchstarten kannst. 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Und jetzt, Purzel, magst du mal nachsehen, ob da vielleicht eine Sprachnachricht gekommen ist, die wir hier im Radio spielen können?
3: Oh ja, das ist eine gute Idee. Schau mal, ich glaube, da blinkt sogar was. Da müssen wir gleich mal hören, wer da uns eine Nachricht geschickt hat.
4: Hallo, wir sind richtig coole Purzelfans und wir hören immer in der Früh gerne Purzelradio an und ja, das macht uns halt Spaß, das anzuhören und ja, mir gefällt es einfach gut.
5: Und hallo, ich freue uns, dass es Purzelradio gibt und dass man bei euch immer den Radio anhören kann. Tschüss.
4: Tschüss.
3: Auch du kannst mir natürlich eine Sprachnachricht schicken, wenn du magst. Frag doch mal deine Eltern, ob sie dir dabei helfen. Das findest du im Internet unter purzelradio.net. Ja, und dann hörst auch du dich vielleicht schon hier im Radio. So, jetzt aber genug gequatscht. Jetzt geht's hier weiter mit Musik.

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2: 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Auf geht's in die nächste Stunde.
1: Genau, hallo Anna.
2: Hallo Purzel.
1: Ich bin auch wieder da.
2: Wie geht's dir?
1: Oh, mir geht's so richtig. Ja, wie geht's mit denn eigentlich? Oh, ich habe einen Husten gehabt und einen Schnupfen, aber jetzt bin ich wieder so richtig lustig.
2: Das freut mich. Sehr cool. Gibt's auch wieder Musik?
1: Na klar, bei Purzelradio gibt's doch immer gute Musik.
2: Das stimmt allerdings. Na dann, auf geht's.
1: Wolltest du nicht irgendwas noch vorher sagen?
2: Das stimmt allerdings. Vielleicht wollt ihr jemand grüßen, eure beste Freundin oder euren besten Freund, Oma und Opa oder Mama und Papa.
1: Genau, das geht nämlich bei uns.
2: Wo findet man das?
1: Natürlich im Internet auf unserer Webseite purzelradio.net.
2: Genau, wir freuen uns auf eure Nachrichten. Doch jetzt, Purzel?
1: Jetzt machen wir richtig viel Blödsinn.
2: Haha, nein, was machen wir?
1: Jetzt spielen wir richtig gute Musik, denn wir wollen hier bei Purzelradio den Herrn Jesus loben.
2: Genau, los geht's.

0: So klingt Purzelradio. Du kannst uns eine Sprachnachricht ins Studio schicken über WhatsApp oder Telegram auf die Nummer 0043.
1: Stopp. Wer soll sich denn so eine ganz lange Telefonnummer merken? Das kann ja nicht mal ich. Also, wie geht das einfacher, bitte? Soll auch jeder verstehen, wie man mir hier ins Studio eine Sprachnachricht schicken kann?
0: Das stimmt, Purzel. Danke. Also, wir könnten natürlich auf die Webseite purzelradio.net alle Informationen finden.
1: Genau. Und dann schickt ihr uns eine Sprachnachricht. Dann spielen wir das hier im Radio.
0: Purzel und ich sind schon ganz aufgeregt und freuen uns auf jede einzelne Nachricht von euch.
1: Aber vielleicht wollt ihr ja auch jemanden grüßen, den Mama, den Papa, die Oma, den Opa.
0: Was ist mit Freunden?
1: Ja, beste Freunde und Freundin geht auch.
0: Na dann, los geht's.

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1: Purzel, warum siehst du denn so komisch aus?
2: Komisch? Na hör mal, das ist doch eine hochmoderne Sicherheitsausrüstung.
1: Du hast einen Topf auf dem Kopf?
2: Das ist doch ein Helm, ein geprüfter Hamsterschutzhelm mit Sicherheitsstufe 2000.
1: Und was ist das da um deinen Bauch?
2: Ein Kissen, falls ich hinfalle oder rolle oder falls ich überrascht werde.
1: Und wofür brauchst du den Schal?
2: Das ist doch mein Zugluftschutz.
1: Und die drei Paar Socken?
2: Man sagt ja, doppelt hält besser. Und dreifach, das hält doch sicher noch besser.
1: Und wovor schützt du dich denn?
2: Vor allem.
1: Vor allem?
2: Man weiß ja nie, vielleicht fällt irgendwo irgendwie etwas runter. Oder es wird plötzlich ganz kalt. Oder der laute Staubsauger kommt.
1: Jetzt verstehe ich.
2: Weißt du, Sicherheit ist kein Zufall. Sicherheit ist ein streng wissenschaftliches System.
1: Sieht aber ganz schön unbequem aus.
2: Naja, das ist es ja auch. Ich kann meine Pfoten kaum bewegen.
1: Das glaube ich. Kannst du damit überhaupt laufen?
2: Warte mal. Mal ausprobieren. Au! Aua!
1: Oh, jetzt bist du hingefallen. Alles okay?
2: Naja, ich glaube, alles bestens. Das Kissen hat jedenfalls funktioniert.
1: Na, immerhin.
3: Purzel, warum hast du denn so viel Schutz an?
2: Weil ich sicher sein will. Ich will nicht, dass mir irgendwas passiert.
3: Das kann ich verstehen.
1: Ich auch.
3: Aber weißt du, man kann sich nicht vor allem schützen.
2: Man kann sich nicht vor allem schützen?
3: Nein, egal wie viele Kissen und Helme du trägst.
1: Stimmt!
2: Dann ist mein System vielleicht doch nicht so ganz perfekt.
1: Es ist auf jeden Fall ein bisschen sperrig.
2: Sehr, sehr sperrig. Ich kann mich ja kaum damit bewegen.
3: Es gibt aber etwas anderes.
2: Noch mehr Schutz?
3: Ja, aber keinen, den man sehen kann.
2: Du meinst ein, unsichtbarer Schutz?
3: Genau, denn Gott passt auf uns auf.
2: Oh, auch ohne Helm?
3: Auch ohne Helm.
2: Und, auch ohne Kissen?
3: Auch ohne Kissen.
2: Also, dann bin ich geschützt. Auch, wenn ich nichts von all dem hier anhabe.
1: Dann brauchst du auch keine drei Paar Socken anziehen.
2: Hui, das ist aber gut. Denn mit den Socken, da komme ich ganz schön ins Schwitzen.
3: Weißt du, Purzel, Gott verspricht, bei uns zu sein und uns zu behüten.
1: Das ist besser als dein Topfhelm.
2: Dann kann ich den ja jetzt abnehmen. Fühlt sich sofort viel leichter an.
1: Das glaube ich dir sofort.
2: Aber ich werde ein paar Socken behalten, nur zur Sicherheit.
1: Ja, klar.
2: Aber den Rest, den kann ich wohl ablegen. Und dann vertraue ich vor allem darauf, dass Gott auf mich aufpasst. Wenn Gott auf mich aufpasst, dann ist das super gut. Das ist sogar Oberhamster Spitzenklasse.
3: Die Bibel sagt, der Herr behüte dich. Gott passt auf dich auf, auch wenn du es nicht sehen kannst.
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0: Hallo Purzel, ich finde deine Kinderlieder wirklich toll, aber gibt es auch für uns Erwachsene etwas?
1: Du meinst für die Papas und für die Mamas?
0: Ja, und Omas und Opas.
1: Na gut, dann gibt's jetzt ausnahmsweise mal wieder ein Lied für die Großen, für die Papas und Mamas und Opas und Omas und Onkels und Tanten. Und die Kinder haben ganz, ganz kurz Pause und danach geht's wieder weiter.
0: Okay, super, danke.

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2: Purzel!
3: Ja, Anna?
2: Wir haben wieder eine neue Nachricht.
3: Eine neue Sprachnachricht? Kann ich die mal hören?
2: Ja, ich will sie auch hören. Los geht's.
4: Hallo Purzel, hier ist die Eliana und ich finde Purzelradio richtig cool. Tschüss!
3: Hui, und auch du kannst mir eine Sprachnachricht schicken, wenn du magst. Das geht ganz einfach über unsere Webseite im Internet unter purzelradio.net. Frag doch einfach mal deine Eltern, ob sie dir dabei helfen. 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So, jetzt machen wir aber weiter mit guter Musik.

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2: Genau, hallo Anna.
4: Hallo Purzel.
2: Ich bin auch wieder da.
4: Wie geht's dir?
2: Naja, wie geht's mir denn eigentlich? Weißt du, Anna, jedes Mal, wenn ich mit dir hier im Studio bin, da geht's mir so richtig gut und ich bin dann auch jedes Mal immer so richtig lustig.
4: Das freut mich. Sehr cool. Gibt's auch wieder Musik?
2: Na klar, bei Purzelradio gibt's doch immer gute Musik.
4: Das stimmt allerdings. Na dann, auf geht's.
2: Da wolltest du nicht irgendwas noch vorher sagen?
4: Haha, das stimmt allerdings. Vielleicht wollt ihr jemand grüßen, eure beste Freundin oder euren besten Freund, Oma und Opa oder Mama und Papa.
2: Genau, das geht nämlich bei uns.
4: Wo findet man das?
2: Natürlich im Internet auf unserer Webseite purzelradio.net.
4: Genau, wir freuen uns auf eure Nachrichten. Doch jetzt, Purzel?
2: Jetzt machen wir richtig, richtig viel Blödsinn.
4: Haha, nein, was machen wir?
2: Jetzt spielen wir richtig gute Musik, denn wir wollen hier bei Purzelradio den Herrn Jesus loben.
4: Genau, los geht's.

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2: So klingt Purzelradio am Vormittag. Am Mikrofon Anna hier.
3: Und auch der Purzel. Ich bin immer da.
2: Ja, du bist immer da. Auch wenn man dich nicht sieht.
3: Aber du siehst mich doch jetzt.
2: Das stimmt. Die Kinder können dich zwar nicht sehen, aber weißt du, wer uns immer sieht?
3: Wer denn?
2: Jesus. Jesus ist immer da und er sieht uns und er hat riesen Freude in jedem Einzelnen von uns. Glaubst du das, Purzel?
3: Ja, das stimmt.
2: Wir machen jetzt weiter mit ganz viel gute Musik. Freust du dich schon, Purzel?
3: Na klar, da kann man mitsingen, mitbeten, mittanzen und Jesus loben.
2: Genau, auf geht's, würde ich sagen.

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1: Purzel, warum siehst du denn so komisch aus?
2: Komisch? Na hör mal, das ist doch eine hochmoderne Sicherheitsausrüstung.
1: Du hast einen Topf auf dem Kopf?
2: Das ist doch ein Helm, ein geprüfter Hamsterschutzhelm mit Sicherheitsstufe 2000.
1: Und was ist das da um deinen Bauch?
2: Ein Kissen, falls ich hinfalle oder rolle oder falls ich überrascht werde.
1: Und wofür brauchst du den Schal?
2: Das ist doch mein Zugluftschutz.
1: Und die drei Paar Socken?
2: Man sagt ja, doppelt hält besser. Und dreifach, das hält doch sicher noch besser.
1: Und wovor schützt du dich denn?
2: Vor allem.
1: Vor allem?
2: Man weiß ja nie, vielleicht fällt irgendwo irgendwie etwas runter. Oder es wird plötzlich ganz kalt. Oder der laute Staubsauger kommt.
1: Jetzt verstehe ich.
2: Weißt du, Sicherheit ist kein Zufall. Sicherheit ist ein streng wissenschaftliches System.
1: Sieht aber ganz schön unbequem aus.
2: Naja, das ist es ja auch. Ich kann meine Pfoten kaum bewegen.
1: Das glaube ich. Kannst du damit überhaupt laufen?
2: Warte mal. Mal ausprobieren. Au! Aua!
1: Oh, jetzt bist du hingefallen. Alles okay?
2: Naja, ich glaube, alles bestens. Das Kissen hat jedenfalls funktioniert.
1: Na, immerhin.
3: Purzel, warum hast du denn so viel Schutz an?
2: Weil ich sicher sein will. Ich will nicht, dass mir irgendwas passiert.
3: Das kann ich verstehen.
1: Ich auch.
3: Aber weißt du, man kann sich nicht vor allem schützen.
2: Man kann sich nicht vor allem schützen?
3: Nein, egal wie viele Kissen und Helme du trägst.
1: Stimmt!
2: Dann ist mein System vielleicht doch nicht so ganz perfekt.
1: Es ist auf jeden Fall ein bisschen sperrig.
2: Sehr, sehr sperrig. Ich kann mich ja kaum damit bewegen.
3: Es gibt aber etwas anderes.
2: Noch mehr Schutz?
3: Ja, aber keinen, den man sehen kann.
2: Du meinst ein, unsichtbarer Schutz?
3: Genau, denn Gott passt auf uns auf.
2: Oh, auch ohne Helm?
3: Auch ohne Helm.
2: Und, auch ohne Kissen?
3: Auch ohne Kissen.
2: Also, dann bin ich geschützt. Auch, wenn ich nichts von all dem hier anhabe.
1: Dann brauchst du auch keine drei Paar Socken anziehen.
2: Hui, das ist aber gut. Denn mit den Socken, da komme ich ganz schön ins Schwitzen.
3: Weißt du, Purzel, Gott verspricht, bei uns zu sein und uns zu behüten.
1: Das ist besser als dein Topfhelm.
2: Dann kann ich den ja jetzt abnehmen. Fühlt sich sofort viel leichter an.
1: Das glaube ich dir sofort.
2: Aber ich werde ein paar Socken behalten. Nur zur Sicherheit.
1: Ja, klar.
2: Aber den Rest, den kann ich wohl ablegen. Und dann vertraue ich vor allem darauf, dass Gott auf mich aufpasst. Wenn Gott auf mich aufpasst, dann ist das super gut. Das ist sogar Oberhamster Spitzenklasse.
3: Die Bibel sagt, der Herr behüte dich. Gott passt auf dich auf, auch wenn du es nicht sehen kannst.
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3: Genau.
2: Oh, hallo Purzel, schön, dass du auch da bist.
3: Hallo Anna.
2: Du, weißt du was?
3: Was denn?
2: Ich habe eine Nachricht bekommen.
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2: 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Ich freue mich auch schon.
4: Hallo, ich bin Lotta und ich habe noch eine mittlere Schwester, die heißt Frieda. 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
3: 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So, jetzt machen wir aber weiter mit guter Musik, okay?

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4: Du hörst gerade Purzelradio und wir freuen uns riesig, dass du eingeschaltet hast.
2: Genau.
4: Wir möchten dich... Oh, hallihallo, wer ist denn da?
2: Ich bin doch der Purzel.
4: Hallo Purzel, natürlich weiß ich, wer du bist. Schön, dass du da bist.
2: Ja.
4: Geht's dir heute gut?
2: Schön, dass auch die Anna da ist.
4: Ach ja, habe ich ganz vergessen. Am Mikrofon bin ich, die Anna, und ich freue mich riesig, euch heute hier zu begleiten und euch mitteilen zu dürfen, dass auch am Vormittag eine super, super coole Musik euch begleiten darf durch den Vormittag durch. Du Purzel?
2: Ja?
4: Ich habe da sowas gehört. Kann man da seit kurzem uns so Nachrichten zusenden? Stimmt das?
2: Ja, das stimmt. Die Kinder können uns hier im Studio erreichen und uns eine Sprachnachricht schicken.
4: Boah.
2: Die spielen wir dann im Radio.
4: Das ist ja toll. Also wenn du gerne deine Stimme hier bei uns im Radio hören möchtest, dann kannst du unter purzelradio.net alle Informationen dazu finden. Am besten fragst du einfach Mama oder Papa, die helfen dir sicher, sicher gerne. Und genau, wir sind schon super gespannt, wer sich so bei uns melden wird.
2: Und jetzt machen wir weiter mit ganz viel Blödsinn.
4: Ach wirklich?
2: Nein, wir machen jetzt weiter mit ganz viel guter Musik.
4: Genau, ihr dürft natürlich mittanzen und mitsingen. Jesus hat Riesenfreude an euch und wir wünschen euch einen super gesegneten Vormittag.
2: Genau.

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5: Nein, stopp. Wer soll sich denn so eine ganz lange Telefonnummer merken? Das kann ja nicht mal ich. Also, wie geht das einfacher bitte? Soll auch jeder verstehen, wie man mir hier im Studio eine Sprachnachricht schicken kann?
4: Das stimmt, Purzel, danke. Also, wir könnten natürlich auf die Webseite purzelradio.net alle Informationen finden.
5: Genau, und dann schickt ihr uns eine Sprachnachricht. Dann spielen wir das hier im Radio.
4: Purzel und ich sind schon ganz aufgeregt und freuen uns auf jede einzelne Nachricht von euch.
5: Aber vielleicht wollt ihr ja auch jemanden grüßen, den Mama, den Papa, die Oma, den Opa.
4: Was ist mit Freunden?
5: Ja, beste Freunde und Freundin geht auch.
4: Na dann, los geht's.

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1: Purzel, warum siehst du denn so komisch aus?
2: Komisch? Na, hör mal, das ist doch eine hochmoderne Sicherheitsausrüstung.
1: Du hast einen Topf auf dem Kopf?
2: Hey, das ist doch ein Helm, ein geprüfter Hamsterschutzhelm mit Sicherheitsstufe 2000.
1: Und was ist das da um deinen Bauch?
2: Ein Kissen, falls ich hinfalle oder rolle oder falls ich überrascht werde.
1: Und wofür brauchst du den Schal?
2: Ja, das ist doch mein Zugluftschutz.
1: Und die drei Paar Socken?
2: Ja, man sagt ja, doppelt hält besser. Und dreifach, das hält doch sicher noch besser.
1: Und wovor schützt du dich denn?
2: Ja, vor allem.
1: Vor allem?
2: Ja, man weiß ja nie, vielleicht fällt irgendwo irgendwie etwas runter. Oder es wird plötzlich ganz kalt. Oder der laute Staubsauger kommt.
1: Ah, jetzt verstehe ich.
2: Weißt du, Sicherheit ist kein Zufall. Sicherheit ist ein streng wissenschaftliches System.
1: Sieht aber ganz schön unbequem aus.
2: Naja, das ist es ja auch. Ich kann meine Pfoten kaum bewegen.
1: Das glaube ich. Kannst du damit überhaupt laufen?
2: Warte mal. Mal ausprobieren. Au! Aua!
1: Oh, jetzt bist du hingefallen. Alles okay?
2: Naja, ich glaube, alles bestens. Das Kissen hat jedenfalls funktioniert.
1: Na, immerhin.
3: Purzel, warum hast du denn so viel Schutz an?
2: Na, weil ich sicher sein will. Ich will nicht, dass mir irgendwas passiert.
3: Das kann ich verstehen.
1: Ich auch.
3: Aber weißt du, man kann sich nicht vor allem schützen.
2: Man kann sich nicht vor allem schützen?
3: Nein, egal wie viele Kissen und Helme du trägst.
1: Stimmt!
2: Dann ist mein System vielleicht doch nicht so ganz perfekt.
1: Es ist auf jeden Fall ein bisschen sperrig.
2: Sehr, sehr sperrig. Ich kann mich ja kaum damit bewegen.
3: Es gibt aber etwas anderes.
2: Noch mehr Schutz?
3: Ja, aber keinen, den man sehen kann.
2: Du meinst ein, unsichtbarer Schutz?
3: Genau, denn Gott passt auf uns auf.
2: Oh, auch ohne Helm?
3: Auch ohne Helm.
2: Und, auch ohne Kissen?
3: Auch ohne Kissen.
2: Also, dann bin ich geschützt. Auch, wenn ich nichts von all dem hier anhabe.
1: Dann brauchst du auch keine drei Paar Socken anziehen.
2: Hui, das ist aber gut. Denn mit den Socken, da komme ich ganz schön ins Schwitzen.
3: Weißt du, Purzel, Gott verspricht, bei uns zu sein und uns zu behüten.
1: Das ist besser als dein Topfhelm.
2: Dann kann ich den ja jetzt abnehmen. Fühlt sich sofort viel leichter an.
1: Das glaube ich dir sofort.
2: Aber ich werde ein paar Socken behalten. Nur zur Sicherheit.
1: Ja, klar.
2: Aber den Rest, den kann ich wohl ablegen. Und dann vertraue ich vor allem darauf, dass Gott auf mich aufpasst. Wenn Gott auf mich aufpasst, dann ist das super gut. Das ist sogar Oberhamster Spitzenklasse.
3: Die Bibel sagt, der Herr behüte dich. Gott passt auf dich auf, auch wenn du es nicht sehen kannst.
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0: Sag mal, Putzel, meine Kinder finden ja deine Lieder so richtig toll, aber ey, hast nicht was für uns Eltern?
1: Na gut, dann gibt's jetzt mal zur Abwechslung wieder ein Lied für die Papas und Mamas und die Kinder haben Pause.

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2: Oh, hallo Purzel, schön, dass du auch da bist.
3: Hallo Anja.
2: Du, weißt du was?
3: Was denn?
2: Ich habe eine Nachricht bekommen.
3: Darf ich die mal hören?
2: Ja, los geht's. 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
3: 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So, jetzt machen wir aber weiter mit guter Musik, okay?

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2: 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Auf geht's in die nächste Stunde.
1: Genau, hallo Anna.
2: Hallo Purzel.
1: Ich bin auch wieder da.
2: Wie geht's dir?
1: Naja, wie geht's mir denn eigentlich? Weißt du, Anna, jedes Mal, wenn ich mit dir hier im Studio bin, da geht's mir so richtig gut und ich bin dann auch jedes Mal immer so richtig lustig.
2: Das freut mich. Sehr cool. Gibt's auch wieder Musik?
1: Na klar, bei Purzelradio gibt's doch immer gute Musik.
2: Das stimmt allerdings. Na dann, auf geht's.
1: Da wolltest du nicht irgendwas noch vorher sagen?
2: Das stimmt allerdings. Vielleicht wollt ihr jemand grüßen, eure beste Freundin oder euren besten Freund, Oma und Opa oder Mama und Papa.
1: Genau, das geht nämlich bei uns.
2: Wo findet man das?
1: Natürlich im Internet auf unserer Webseite purzelradio.net.
2: Genau, wir freuen uns auf eure Nachrichten. Doch jetzt, Purzel?
1: Jetzt machen wir richtig, richtig viel Blödsinn.
2: Haha, nein, was machen wir?
1: Jetzt spielen wir richtig gute Musik, denn wir wollen hier bei Purzelradio den Herrn Jesus loben.
2: Genau, los geht's.

Hallo, hallo, Sie hören jetzt die letzten 5 Minuten der interessanten Übertragung des internationalen Fußballwettspiels. Schienbein 04 gegen Meniskus Kickers. Das Spiel steht 45 zu, ja, das weiß man noch nicht. Nein, das weiß man leider noch nicht. Denn alle 2 Minuten fielen hier 3 Tore. Sämtliche 32 Karten befinden sich noch auf dem Spielfeld. Verzeihen Sie, sämtliche 22 Spieler befinden sich noch im Talon. Eben hat der Mittelstürmer von Meniskus den Ball nach rechts gegeben. Nein, verzeihen Sie, das war der Schuh vom Schiedsrichter. Aber ein anderer Stürmer trägt etwas nach vorne. Was trägt der denn nach vorne? Ah ja, den Ball natürlich. Den Ball und alle anderen ihm nach. Sie setzen ihm nach, sie rennen ihm nach. Ja, sie laufen ihm nach. Ja, man könnte sogar sagen, sie segeln ihm nach. Denn der Zustand des Spielfeldes ist geradezu katastrophal. Sämtliche Spieler stehen bis zu den Knöcheln im Wasser. Vor Ball ist leider weit und breit nicht zu sehen. Aber jetzt. Der halbrechte Verteidiger von Schienbein 04 nimmt den vorherigen Stürmer von Meniskus in die Krawatte. Er setzt ihm einen doppelten Nelson an, drückt ihm die Brücke ein und auch eine Brücke. Akrobat schön. Und beide versinken im Morast. Das Spiel aber geht weiter. Der Sturm rast. Ja, es rast, der Sturm. Und will sein Opfer haben. Und hilflos steht der arme Tormann von Schienbein 04 dem Ansturm gegenüber. Nur noch 5 Meter, nein 4, nein 3,5 trennen die Hyänen des Spielfelds von den armen Tormann. Da in letzter Minute, in letzter Sekunde reißt Theo der Tormann geistesgegenwärtig die obere Latte vom Tor und schlägt damit den Angriff zurück. Gerettet.

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2: So klingt Purzelradio am Vormittag. Am Mikrofon Anna hier.
3: Und auch der Purzel. Ich bin immer da.
2: Ja, du bist immer da. Auch wenn man dich nicht sieht.
3: Aber du siehst mich doch jetzt.
2: Das stimmt. Die Kinder können dich zwar nicht sehen, aber weißt du, wer uns immer sieht?
3: Wer denn?
2: Jesus. Jesus ist immer da und er sieht uns und er hat riesen Freude in jedem Einzelnen von uns. Glaubst du das, Purzel?
3: Ja, das stimmt.
2: Wir machen jetzt weiter mit ganz viel gute Musik. Freust du dich schon, Purzel?
3: Na klar, da kann man mitsingen, mitbeten, mittanzen und Jesus loben.
2: Genau. Auf geht's, würde ich sagen.

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1: Purzel, warum siehst du denn so komisch aus?
2: Komisch? Na, hör mal, das ist doch eine hochmoderne Sicherheitsausrüstung.
1: Du hast einen Topf auf dem Kopf?
2: Das ist doch ein Helm, ein geprüfter Hamsterschutzhelm mit Sicherheitsstufe 2000.
1: Und was ist das da um deinen Bauch?
2: Ein Kissen, falls ich hinfalle oder rolle oder falls ich überrascht werde.
1: Und wofür brauchst du den Schal?
2: Das ist doch mein Zugluftschutz.
1: Und die drei Paar Socken?
2: Man sagt ja, doppelt hält besser. Und dreifach, das hält doch sicher noch besser.
1: Und wovor schützt du dich denn?
2: Vor allem.
1: Vor allem?
2: Man weiß ja nie, vielleicht fällt irgendwo irgendwie etwas runter. Oder es wird plötzlich ganz kalt. Oder der laute Staubsauger kommt.
1: Jetzt verstehe ich.
2: Weißt du, Sicherheit ist kein Zufall. Sicherheit ist ein streng wissenschaftliches System.
1: Sieht aber ganz schön unbequem aus.
2: Naja, das ist es ja auch. Ich kann meine Pfoten kaum bewegen.
1: Das glaube ich. Kannst du damit überhaupt laufen?
2: Warte mal. Mal ausprobieren. Au! Aua!
1: Oh, jetzt bist du hingefallen. Alles okay?
2: Naja, ich glaube, alles bestens. Das Kissen hat jedenfalls funktioniert.
1: Na, immerhin.
3: Purzel, warum hast du denn so viel Schutz an?
2: Weil ich sicher sein will. Ich will nicht, dass mir irgendwas passiert.
3: Das kann ich verstehen.
1: Ich auch.
3: Aber weißt du, man kann sich nicht vor allem schützen.
2: Man kann sich nicht vor allem schützen?
3: Nein, egal wie viele Kissen und Helme du trägst.
1: Stimmt!
2: Dann ist mein System vielleicht doch nicht so ganz perfekt.
1: Es ist auf jeden Fall ein bisschen sperrig.
2: Sehr, sehr sperrig. Ich kann mich ja kaum damit bewegen.
3: Es gibt aber etwas anderes.
2: Noch mehr Schutz?
3: Ja, aber keinen, den man sehen kann.
2: Du meinst ein, unsichtbarer Schutz?
3: Genau, denn Gott passt auf uns auf.
2: Oh, auch ohne Helm?
3: Auch ohne Helm.
2: Und, auch ohne Kissen?
3: Auch ohne Kissen.
2: Also, dann bin ich geschützt, auch, wenn ich nichts von all dem hier anhabe.
1: Dann brauchst du auch keine drei Paar Socken anziehen.
2: Hui, das ist aber gut, denn mit den Socken, da komme ich ganz schön ins Schwitzen.
3: Weißt du, Purzel, Gott verspricht, bei uns zu sein und uns zu behüten.
1: Das ist besser als dein Topfhelm.
2: Dann kann ich den ja jetzt abnehmen. Fühlt sich sofort viel leichter an.
1: Das glaube ich dir sofort.
2: Aber ich werde ein paar Socken behalten. Nur zur Sicherheit.
1: Ja, klar.
2: Aber den Rest, den kann ich wohl ablegen. Und dann vertraue ich vor allem darauf, dass Gott auf mich aufpasst. Wenn Gott auf mich aufpasst, dann ist das super gut. Das ist sogar Oberhamster-Spitzenklasse.
3: Die Bibel sagt, der Herr behüte dich. Gott passt auf dich auf, auch wenn du es nicht sehen kannst.
4: Nur hier singen Kinder für Jesus.

0: Hallo Purzel.
1: Hallo Elfriede.
0: Sag mal, du spielst immer so tolle Lieder für Kinder.
1: Ja.
0: Ja, aber hast du nicht auch mal was für uns Eltern und Großeltern?
1: Oh, ein Lied für die Großeltern und Papas und Mamas?
0: Ja, genau, das wäre cool.
1: Ja gut, ausnahmsweise, dann haben die Kinder jetzt mal Pause, aber danach geht's weiter, okay?
0: Okay, danke.
1: So, liebe Eltern, das war jetzt mal wieder ein Lied für euch. Und jetzt habe ich noch eine ganz wichtige Durchsage für euch.
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3: Ja, Anna?
2: Wir haben wieder eine neue Nachricht.
3: Eine neue Sprachnachricht? Kann ich die mal hören?
2: Ja, ich will sie auch hören. Los geht's.
4: Lieber Hamster, das machst du ganz gut. Wir freuen uns. Wir sind in Galdenkirchen, der Semi und ich. Und wir hören jetzt euer Radio.
3: Hui, und auch du kannst mir eine Sprachnachricht schicken, wenn du magst. 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Frag doch einfach mal deine Eltern, ob sie dir dabei helfen. Und dann hörst auch du deine Stimme vielleicht schon sehr bald hier im Radio. So, jetzt machen wir aber weiter mit guter Musik.

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2: Und jetzt kommt ein Quatschlied.

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4: 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Auf geht's in die nächste Stunde.
2: Genau, hallo Anna.
4: Hallo Purzel.
2: Oh, ich bin auch wieder da.
4: Wie geht's dir?
2: Oh, mir geht's so richtig. Ja, wie geht's mit denn eigentlich? Oh, ich habe einen Husten gehabt und einen Schnupfen, aber jetzt bin ich wieder so richtig lustig.
4: Das freut mich. Sehr cool. Gibt's auch wieder Musik?
2: Na klar, bei Purzelradio gibt's doch immer gute Musik.
4: Das stimmt allerdings. Na dann, auf geht's.
2: Wolltest du nicht irgendwas noch vorher sagen?
4: Das stimmt allerdings. Vielleicht wollt ihr jemand grüßen, eure beste Freundin oder euren besten Freund, Oma und Opa oder Mama und Papa.
2: Genau, das geht nämlich bei uns.
4: Und wo findet man das?
2: Natürlich im Internet auf unserer Webseite purzelradio.net.
4: Genau, wir freuen uns auf eure Nachrichten. Doch jetzt, Purzel?
2: Jetzt machen wir richtig viel Blödsinn.
4: Haha, nein. Was machen wir?
2: Jetzt spielen wir richtig gute Musik, denn wir wollen hier bei Purzelradio den Herrn Jesus loben.
4: Genau. Los geht's.

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2: So klingt Purzelradio. Du kannst uns eine Sprachnachricht ins Studio schicken über WhatsApp oder Telegram auf die Nummer 0043.
3: Stopp. Wer soll sich denn so eine ganz lange Telefonnummer merken? Das kann ja nicht mal ich. Also, wie geht das einfacher, bitte? Soll auch jeder verstehen, wie man mir hier ins Studio eine Sprachnachricht schicken kann?
2: Das stimmt, Purzel. Danke. Also, wir könnten natürlich auf die Webseite purzelradio.net alle Informationen finden.
3: Genau. Und dann schickt ihr uns eine Sprachnachricht. Dann spielen wir das hier im Radio.
2: Purzel und ich sind schon ganz aufgeregt und freuen uns auf jede einzelne Nachricht von euch.
3: Aber vielleicht wollt ihr ja auch jemanden grüßen, den Mama, den Papa, die Oma, den Opa.
2: Was ist mit Freunden?
3: Ja, beste Freunde und Freundin geht auch.
2: Na dann, los geht's.

Hast du Lust, ganz still zu sein? Komm, dann lass uns stille sein. Still sein ist wie Sonnenschein. Still sein lässt uns fröhlich sein. Still sein ist wie Sonnenschein.

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1: Purzel, warum siehst du denn so komisch aus?
2: Komisch? Na hör mal, das ist doch eine hochmoderne Sicherheitsausrüstung.
1: Du hast einen Topf auf dem Kopf?
2: Das ist doch ein Helm, ein geprüfter Hamsterschutzhelm mit Sicherheitsstufe 2000.
1: Und was ist das da um deinen Bauch?
2: Ein Kissen, falls ich hinfalle oder rolle oder falls ich überrascht werde.
1: Und wofür brauchst du den Schal?
2: Das ist doch mein Zugluftschutz.
1: Und die drei Paar Socken?
2: Man sagt ja, doppelt hält besser. Und dreifach, das hält doch sicher noch besser.
1: Und wovor schützt du dich denn?
2: Vor allem.
1: Vor allem?
2: Man weiß ja nie, vielleicht fällt irgendwo irgendwie etwas runter. Oder es wird plötzlich ganz kalt. Oder der laute Staubsauger kommt.
1: Jetzt verstehe ich.
2: Weißt du, Sicherheit ist kein Zufall. Sicherheit ist ein streng wissenschaftliches System.
1: Sieht aber ganz schön unbequem aus.
2: Naja, das ist es ja auch. Ich kann meine Pfoten kaum bewegen.
1: Das glaube ich. Kannst du damit überhaupt laufen?
2: Warte mal. Mal ausprobieren. Au! Aua!
1: Oh, jetzt bist du hingefallen. Alles okay?
2: Naja, ich glaube, alles bestens. Das Kissen hat jedenfalls funktioniert.
1: Na, immerhin.
3: Purzel, warum hast du denn so viel Schutz an?
2: Weil ich sicher sein will. Ich will nicht, dass mir irgendwas passiert.
3: Das kann ich verstehen.
1: Ich auch.
3: Aber weißt du, man kann sich nicht vor allem schützen.
2: Man kann sich nicht vor allem schützen?
3: Nein, egal wie viele Kissen und Helme du trägst.
1: Stimmt!
2: Dann ist mein System vielleicht doch nicht so ganz perfekt.
1: Es ist auf jeden Fall ein bisschen sperrig.
2: Sehr, sehr sperrig. Ich kann mich ja kaum damit bewegen.
3: Es gibt aber etwas anderes.
2: Noch mehr Schutz?
3: Ja, aber keinen, den man sehen kann.
2: Du meinst ein, unsichtbarer Schutz?
3: Genau, denn Gott passt auf uns auf.
2: Oh, auch ohne Helm?
3: Auch ohne Helm.
2: Und, auch ohne Kissen?
3: Auch ohne Kissen.
2: Also, dann bin ich geschützt. Auch, wenn ich nichts von all dem hier anhabe.
1: Dann brauchst du auch keine drei Paar Socken anziehen.
2: Hui, das ist aber gut. Denn mit den Socken, da komme ich ganz schön ins Schwitzen.
3: Weißt du, Purzel, Gott verspricht, bei uns zu sein und uns zu behüten.
1: Das ist besser als dein Topfhelm.
2: Dann kann ich den ja jetzt abnehmen. Fühlt sich sofort viel leichter an.
1: Das glaube ich dir sofort.
2: Aber ich werde ein paar Socken behalten. Nur zur Sicherheit.
1: Ja, klar.
2: Aber den Rest, den kann ich wohl ablegen. Und dann vertraue ich vor allem darauf, dass Gott auf mich aufpasst. Wenn Gott auf mich aufpasst, dann ist das super gut. Das ist sogar Oberhamster Spitzenklasse.
3: Die Bibel sagt, der Herr behütet dich. Gott passt auf dich auf, auch wenn du es nicht sehen kannst.

0: Du Burzel, du spielst jetzt ständig Lieder für Kinder. Hast du nicht etwas für uns Eltern oder Großeltern?
1: Na gut, dann gibt's jetzt ausnahmsweise mal wieder ein Lied für die Großeltern und für die Papas und Mamas. Und die Kinder haben Pause.

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2: Purzel!
3: Ja, Anna?
2: Wir haben wieder eine neue Nachricht.
3: Eine neue Sprachnachricht? Kann ich die mal hören?
2: Ja, ich will sie auch hören. Los geht's.
4: Hallo, wir sind richtig coole Purzelfans und wir hören immer in der Früh gerne Purzelradio an und ja, das macht uns halt Spaß, das anzuhören und ja. Mir gefällt es einfach gut.
5: Und hallo, ich freue uns, dass es Purzelradio gibt und dass man bei euch immer den Radio anhören kann. Tschüss.
4: Tschüss.
3: Auch du kannst mir natürlich eine Sprachnachricht schicken, wenn du magst. Frag doch mal deine Eltern, ob sie dir dabei helfen. Das findest du im Internet unter purzelradio.net. Ja, und dann hörst auch du dich vielleicht schon hier im Radio. So, jetzt aber genug gequatscht. Jetzt geht's hier weiter mit Musik.

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1: Ich freue mich, denn du hast die Blumen und die Tiere, die Bäume und die Sterne, einfach alles so wunderschön gemacht.
0: In dieser Schönheit entdecke ich deine Liebe zu mir. Wie gut ist es, dass du mich so liebst. 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
2: Hey, schaut mal da.
3: Wo?
2: Ein Elefant.

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3: So klingt Purzelradio am Nachmittag. Schön, dass du dabei bist.
4: Und weißt du, was richtig cool ist? Deine Stimme könnte hier bald als nächstes zu hören sein.
3: Genau, schick uns gerne eine Sprachnachricht über unsere Webseite, vielleicht mit einem Gruß.
4: Ein Gruß an deinen besten Freund, deine Lieblingsfreundin oder einfach mal an Oma und Opa. Die freuen sich bestimmt riesig, wenn du sie im Radio grüßt.
3: Und wenn du uns eine Sprachnachricht schicken willst, dann geht das ganz einfach. Deine Eltern helfen dir sicher gerne dabei. 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Und wir spielen deine Nachricht gerne hier im Radio.
4: Genau, jetzt geht's ja aber weiter mit ganz viel guter Musik, um den Herrn Jesus zu feiern.
1: Hey, es geht los!

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1: So, und jetzt kommt ein Lied für eure Papas und Mamas.

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2: Oh ja, gute Idee. Ich glaube, da blinkt was. 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
3: Hallo Purzel, hier ist die Eliana und ich finde Purzelradio richtig cool. Tschüss.
2: 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Das findest du im Internet unter purzelradio.net. Ja, und dann hörst auch du dich vielleicht schon hier im Radio. So, jetzt aber genug gequatscht. Jetzt geht's hier weiter mit Musik.

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1: Purzel, warum siehst du denn so komisch aus?
2: Komisch? Na, hör mal, das ist doch eine hochmoderne Sicherheitsausrüstung.
1: Du hast einen Topf auf dem Kopf?
2: Das ist doch ein Helm, ein geprüfter Hamsterschutzhelm mit Sicherheitsstufe 2000.
1: Und was ist das da um deinen Bauch?
2: Ein Kissen, falls ich hinfalle oder rolle oder falls ich überrascht werde.
1: Und wofür brauchst du den Schal?
2: Das ist doch mein Zugluftschutz.
1: Und die drei Paar Socken?
2: Man sagt ja, doppelt hält besser. Und dreifach, das hält doch sicher noch besser.
1: Und wovor schützt du dich denn?
2: Vor allem.
1: Vor allem?
2: Man weiß ja nie, vielleicht fällt irgendwo irgendwie etwas runter. Oder es wird plötzlich ganz kalt. Oder der laute Staubsauger kommt.
1: Jetzt verstehe ich.
2: Weißt du, Sicherheit ist kein Zufall. Sicherheit ist ein streng wissenschaftliches System.
1: Sieht aber ganz schön unbequem aus.
2: Naja, das ist es ja auch. Ich kann meine Pfoten kaum bewegen.
1: Das glaube ich. Kannst du damit überhaupt laufen?
2: Warte mal. Mal ausprobieren. Au! Aua!
1: Oh, jetzt bist du hingefallen. Alles okay?
2: Naja, ich glaube, alles bestens. Das Kissen hat jedenfalls funktioniert.
1: Na, immerhin.
3: Purzel, warum hast du denn so viel Schutz an?
2: Weil ich sicher sein will. Ich will nicht, dass mir irgendwas passiert.
3: Das kann ich verstehen.
1: Ich auch.
3: Aber weißt du, man kann sich nicht vor allem schützen.
2: Man kann sich nicht vor allem schützen?
3: Nein, egal wie viele Kissen und Helme du trägst.
1: Stimmt!
2: Dann ist mein System vielleicht doch nicht so ganz perfekt.
1: Es ist auf jeden Fall ein bisschen sperrig.
2: Sehr, sehr sperrig. Ich kann mich ja kaum damit bewegen.
3: Es gibt aber etwas anderes.
2: Noch mehr Schutz?
3: Ja, aber keinen, den man sehen kann.
2: Du meinst ein, unsichtbarer Schutz?
3: Genau, denn Gott passt auf uns auf.
2: Oh, auch ohne Helm?
3: Auch ohne Helm.
2: Und, auch ohne Kissen?
3: Auch ohne Kissen.
2: Also, dann bin ich geschützt. Auch, wenn ich nichts von all dem hier anhabe.
1: Dann brauchst du auch keine drei Paar Socken anziehen.
2: Hui, das ist aber gut. Denn mit den Socken, da komme ich ganz schön ins Schwitzen.
3: Weißt du, Purzel, Gott verspricht, bei uns zu sein und uns zu behüten.
1: Das ist besser als dein Topfhelm.
2: Dann kann ich den ja jetzt abnehmen. Fühlt sich sofort viel leichter an.
1: Das glaube ich dir sofort.
2: Aber ich werde ein paar Socken behalten. Nur zur Sicherheit.
1: Ja, klar.
2: Aber den Rest, den kann ich wohl ablegen. Und dann vertraue ich vor allem darauf, dass Gott auf mich aufpasst. Wenn Gott auf mich aufpasst, dann ist das super gut. Das ist sogar Oberhamster-Spitzenklasse.
3: Die Bibel sagt, der Herr...
1: Purzelradio finde ich cool.
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3: Schön, dass du eingeschaltet hast. Du hörst Purzelradio am Nachmittag. Am Mikrofon ist Esther und Purzel ist natürlich auch am Start. Hallo Purzel.
6: Der Nachmittagspurzel meldet sich zum Dienst. Mit guter Laune, aber leider mit leerer Nussdose.
3: Die füllen wir später. Jetzt füllen wir erstmal den Nachmittag mit richtig guter Musik, christliche Kinderlieder, Mutmach-Songs und natürlich unser Funkenflug.
6: Genau, da suche ich wieder kleine Funken aus der Bibel. Manche sind so stark, die wärmen sogar mein Hamsterherz.
3: Und vielleicht ist genau heute ein Lied dabei, was dir zeigt, Jesus ist bei dir, auch jetzt am Nachmittag.
6: Also Lautsprecher aufdrehen und mithüpfen und mittanzen. Und wenn du magst, dann schick mir doch eine Sprachnachricht. Die spiele ich dann im Radio. Das geht ganz einfach über unsere Webseite purzelradio.net.
3: Hier kommt deine neue Stunde bei Purzelradio.
5: 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Die Holzwurm-Mama kommt abends zum Holzwurm-Baby und sagt, so, jetzt aber ab ins Brettchen.

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2: Die Arche Noah war schon längst gebaut und viele Tiere waren schon verstaut. Da ging Noah auf das Schiff und schaute nochmal nach.

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3: So klingt Purzelradio am Nachmittag.
4: Mit guter Musik, die so hüpft wie ich im Laufrad.
3: Und du kannst mit dabei sein. Schick uns eine Sprachnachricht über unsere Website und vielleicht läuft deine Stimme dann schon bald bei uns hier im Radio.
4: Oh ja, vielleicht Grüße an deinen besten Freund oder deine beste Freundin oder an Oma und Opa.
3: Sag uns, wem du eine Freude machen willst und wir spielen deine Nachricht hier im Programm.
4: Und wie geht das, Esther?
3: Das geht ganz einfach über unsere Website purzelradio.net.
4: Genau, und ich freue mich jetzt schon aufs Zuhören. So, jetzt geht's aber weiter mit ganz viel guter Musik.

0: Hallo Purzel, ich finde deine Kinderlieder wirklich toll, aber gibt es auch für uns Erwachsene etwas?
1: Du meinst für die Papas und für die Mamas?
0: Ja, und Omas und Opas.
1: Na gut, dann gibt's jetzt ausnahmsweise mal wieder ein Lied für die Großen, für die Papas und Mamas und Opas und Omas und Onkels und Tanten. Und die Kinder haben ganz, ganz kurz Pause und danach geht's wieder weiter.
0: Okay, super, danke.

0: Schoch, liebe Eltern, das war jetzt mal wieder ein Lied für euch. 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
2: Und Purzel, schau doch mal nach, ob eine Sprachnachricht für uns da ist.
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1: Hallo, mein Name ist Tobias und ich höre gern Purzelradio.
3: Oh ja, auch du kannst mir natürlich eine Sprachnachricht schicken. 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Ja, und dann vielleicht hörst auch du dich schon hier bald bei uns im Radio. So, jetzt machen wir aber weiter mit guter Musik, okay?

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1: Purzel, warum siehst du denn so komisch aus?
2: Komisch? Na hör mal, das ist doch eine hochmoderne Sicherheitsausrüstung.
1: Du hast einen Topf auf dem Kopf?
2: Das ist doch ein Helm, ein geprüfter Hamsterschutzhelm mit Sicherheitsstufe 2000.
1: Und was ist das da um deinen Bauch?
2: Ein Kissen, falls ich hinfalle oder rolle oder falls ich überrascht werde.
1: Und wofür brauchst du den Schal?
2: Das ist doch mein Zugluftschutz.
1: Und die drei Paar Socken?
2: Man sagt ja, doppelt hält besser. Und dreifach, das hält doch sicher noch besser.
1: Und wovor schützt du dich denn?
2: Vor allem.
1: Vor allem?
2: Man weiß ja nie, vielleicht fällt irgendwo irgendwie etwas runter. Oder es wird plötzlich ganz kalt. Oder der laute Staubsauger kommt.
1: Jetzt verstehe ich.
2: Weißt du, Sicherheit ist kein Zufall. Sicherheit ist ein streng wissenschaftliches System.
1: Sieht aber ganz schön unbequem aus.
2: Naja, das ist es ja auch. Ich kann meine Pfoten kaum bewegen.
1: Das glaube ich. Kannst du damit überhaupt laufen?
2: Warte mal. Mal ausprobieren. Au! Aua!
1: Oh, jetzt bist du hingefallen. Alles okay?
2: Naja, ich glaube, alles bestens. Das Kissen hat jedenfalls funktioniert.
1: Na, immerhin.
3: Purzel, warum hast du denn so viel Schutz an?
2: Weil ich sicher sein will. Ich will nicht, dass mir irgendwas passiert.
3: Das kann ich verstehen.
1: Ich auch.
3: Aber weißt du, man kann sich nicht vor allem schützen.
2: Man kann sich nicht vor allem schützen?
3: Nein, egal wie viele Kissen und Helme du trägst.
1: Stimmt!
2: Dann ist mein System vielleicht doch nicht so ganz perfekt.
1: Es ist auf jeden Fall ein bisschen sperrig.
2: Sehr, sehr sperrig. Ich kann mich ja kaum damit bewegen.
3: Es gibt aber etwas anderes.
2: Noch mehr Schutz?
3: Ja, aber keinen, den man sehen kann.
2: Du meinst ein, unsichtbarer Schutz?
3: Genau, denn Gott passt auf uns auf.
2: Oh, auch ohne Helm?
3: Auch ohne Helm.
2: Und, auch ohne Kissen?
3: Auch ohne Kissen.
2: Also, dann bin ich geschützt. Auch, wenn ich nichts von all dem hier anhabe.
1: Dann brauchst du auch keine drei Paar Socken anziehen.
2: Hui, das ist aber gut. Denn mit den Socken, da komme ich ganz schön ins Schwitzen.
3: Weißt du, Purzel, Gott verspricht, bei uns zu sein und uns zu behüten.
1: Das ist besser als dein Topfhelm.
2: Dann kann ich den ja jetzt abnehmen. Fühlt sich sofort viel leichter an.
1: Das glaube ich dir sofort.
2: Aber ich werde ein paar Socken behalten, nur zur Sicherheit.
1: Ja, klar.
2: Aber den Rest, den kann ich wohl ablegen. Und dann vertraue ich vor allem darauf, dass Gott auf mich aufpasst. Wenn Gott auf mich aufpasst, dann ist das super gut. Das ist sogar Oberhamster Spitzenklasse.
3: Die Bibel sagt, der Herr behüte dich. Gott passt auf dich auf, auch wenn du es nicht sehen kannst.
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0: Genau, jetzt geht's hier aber weiter mit ganz viel guter Musik, um den Herrn Jesus zu feiern.

0: Du Burzel, du spielst jetzt ständig Lieder für Kinder. Hast du nicht etwas für uns Eltern oder Großeltern?
1: Na gut, dann gibt's jetzt ausnahmsweise mal wieder ein Lied für die Großeltern und für die Papas und Mamas. Und die Kinder haben Pause.

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2: 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So, jetzt machen wir aber weiter mit guter Musik.

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1: Purzel, warum siehst du denn so komisch aus?
2: Komisch? Na, hör mal, das ist doch eine hochmoderne Sicherheitsausrüstung.
1: Du hast einen Topf auf dem Kopf?
2: Das ist doch ein Helm, ein geprüfter Hamsterschutzhelm mit Sicherheitsstufe 2000.
1: Und was ist das da um deinen Bauch?
2: Ein Kissen, falls ich hinfalle oder rolle oder falls ich überrascht werde.
1: Und wofür brauchst du den Schal?
2: Das ist doch mein Zugluftschutz.
1: Und die drei Paar Socken?
2: Man sagt ja, doppelt hält besser. Und dreifach, das hält doch sicher noch besser.
1: Und wovor schützt du dich denn?
2: Vor allem.
1: Vor allem?
2: Man weiß ja nie, vielleicht fällt irgendwo irgendwie etwas runter. Oder es wird plötzlich ganz kalt. Oder der laute Staubsauger kommt.
1: Jetzt verstehe ich.
2: Weißt du, Sicherheit ist kein Zufall. Sicherheit ist ein streng wissenschaftliches System.
1: Sieht aber ganz schön unbequem aus.
2: Naja, das ist es ja auch. Ich kann meine Pfoten kaum bewegen.
1: Das glaube ich. Kannst du damit überhaupt laufen?
2: Warte mal. Mal ausprobieren. Au! Aua!
1: Oh, jetzt bist du hingefallen. Alles okay?
2: Naja, ich glaube, alles bestens. Das Kissen hat jedenfalls funktioniert.
1: Na, immerhin.
3: Purzel, warum hast du denn so viel Schutz an?
2: Weil ich sicher sein will. Ich will nicht, dass mir irgendwas passiert.
3: Das kann ich verstehen.
1: Ich auch.
3: Aber weißt du, man kann sich nicht vor allem schützen.
2: Man kann sich nicht vor allem schützen?
3: Nein, egal wie viele Kissen und Helme du trägst.
1: Stimmt!
2: Dann ist mein System vielleicht doch nicht so ganz perfekt.
1: Es ist auf jeden Fall ein bisschen sperrig.
2: Sehr, sehr sperrig. Ich kann mich ja kaum damit bewegen.
3: Es gibt aber etwas anderes.
2: Noch mehr Schutz?
3: Ja, aber keinen, den man sehen kann.
2: Du meinst ein, unsichtbarer Schutz?
3: Genau, denn Gott passt auf uns auf.
2: Oh, auch ohne Helm?
3: Auch ohne Helm.
2: Und, auch ohne Kissen?
3: Auch ohne Kissen.
2: Also, dann bin ich geschützt. Auch, wenn ich nichts von all dem hier anhabe.
1: Dann brauchst du auch keine drei Paar Socken anziehen.
2: Hui, das ist aber gut. Denn mit den Socken, da komme ich ganz schön ins Schwitzen.
3: Weißt du, Purzel, Gott verspricht, bei uns zu sein und uns zu behüten.
1: Das ist besser als dein Topfhelm.
2: Dann kann ich den ja jetzt abnehmen. Fühlt sich sofort viel leichter an.
1: Das glaube ich dir sofort.
2: Aber ich werde ein paar Socken behalten. Nur zur Sicherheit.
1: Ja, klar.
2: Aber den Rest, den kann ich wohl ablegen. Und dann vertraue ich vor allem darauf, dass Gott auf mich aufpasst. Wenn Gott auf mich aufpasst, dann ist das super gut. Das ist sogar Oberhamster Spitzenklasse.
3: Die Bibel sagt, der Herr behüte dich. Gott passt auf dich auf, auch wenn du es nicht sehen kannst.
1: Du hörst Prozess.

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3: Mit guter Musik, die so hüpft wie ich im Laufrad.
2: Und du kannst mit dabei sein. Schick uns eine Sprachnachricht über unsere Website und vielleicht läuft deine Stimme dann schon bald bei uns hier im Radio.
3: Oh ja, vielleicht Grüße an deinen besten Freund oder deine beste Freundin oder an Oma und Opa.
2: Sag uns, wem du eine Freude machen willst und wir spielen deine Nachricht hier im Programm.
3: Und wie geht das, Esther?
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3: Genau, und ich freue mich jetzt schon aufs Zuhören. So, jetzt geht's aber weiter mit ganz viel guter Musik.

0: Großer Gott, Adonai, Herr und Schöpfer dieser Welt, ich staune über alle deine Werke.
1: Ich freue mich, denn du hast die Blumen und die Tiere, die Bäume und die Sterne, einfach alles so wunderschön gemacht.
0: In dieser Schönheit entdecke ich deine Liebe zu mir. Wie gut ist es, dass du mich so liebst. Ich lobe und preise.

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3: 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So, jetzt aber genug gequatscht. Jetzt geht's hier weiter mit Musik.

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1: Purzel, warum siehst du denn so komisch aus?
2: Komisch? Na, hör mal, das ist doch eine hochmoderne Sicherheitsausrüstung.
1: Du hast einen Topf auf dem Kopf?
2: Das ist doch ein Helm, ein geprüfter Hamsterschutzhelm mit Sicherheitsstufe 2000.
1: Und was ist das da um deinen Bauch?
2: Ein Kissen, falls ich hinfalle oder rolle oder falls ich überrascht werde.
1: Und wofür brauchst du den Schal?
2: Das ist doch mein Zugluftschutz.
1: Und die drei Paar Socken?
2: Man sagt ja, doppelt hält besser. Und dreifach, das hält doch sicher noch besser.
1: Und wovor schützt du dich denn?
2: Vor allem.
1: Vor allem?
2: Man weiß ja nie, vielleicht fällt irgendwo irgendwie etwas runter. Oder es wird plötzlich ganz kalt. Oder der laute Staubsauger kommt.
1: Jetzt verstehe ich.
2: Weißt du, Sicherheit ist kein Zufall. Sicherheit ist ein streng wissenschaftliches System.
1: Sieht aber ganz schön unbequem aus.
2: Naja, das ist es ja auch. Ich kann meine Pfoten kaum bewegen.
1: Das glaube ich. Kannst du damit überhaupt laufen?
2: Warte mal. Mal ausprobieren. Au! Aua!
1: Oh, jetzt bist du hingefallen. Alles okay?
2: Naja, ich glaube, alles bestens. Das Kissen hat jedenfalls funktioniert.
1: Na, immerhin.
3: Purzel, warum hast du denn so viel Schutz an?
2: Weil ich sicher sein will. Ich will nicht, dass mir irgendwas passiert.
3: Das kann ich verstehen.
1: Ich auch.
3: Aber weißt du, man kann sich nicht vor allem schützen.
2: Man kann sich nicht vor allem schützen?
3: Nein, egal wie viele Kissen und Helme du trägst.
1: Stimmt!
2: Dann ist mein System vielleicht doch nicht so ganz perfekt.
1: Es ist auf jeden Fall ein bisschen sperrig.
2: Sehr, sehr sperrig. Ich kann mich ja kaum damit bewegen.
3: Es gibt aber etwas anderes.
2: Noch mehr Schutz?
3: Ja, aber keinen, den man sehen kann.
2: Du meinst ein, unsichtbarer Schutz?
3: Genau, denn Gott passt auf uns auf.
2: Oh, auch ohne Helm?
3: Auch ohne Helm.
2: Und, auch ohne Kissen?
3: Auch ohne Kissen.
2: Also, dann bin ich geschützt. Auch, wenn ich nichts von all dem hier anhabe.
1: Dann brauchst du auch keine drei Paar Socken anziehen.
2: Hui, das ist aber gut. Denn mit den Socken, da komme ich ganz schön ins Schwitzen.
3: Weißt du, Purzel, Gott verspricht, bei uns zu sein und uns zu behüten.
1: Das ist besser als dein Topfhelm.
2: Dann kann ich den ja jetzt abnehmen. Fühlt sich sofort viel leichter an.
1: Das glaube ich dir sofort.
2: Aber ich werde ein paar Socken behalten. Nur zur Sicherheit.
1: Ja, klar.
2: Aber den Rest, den kann ich wohl ablegen. Und dann vertraue ich vor allem darauf, dass Gott auf mich aufpasst. Wenn Gott auf mich aufpasst, dann ist das super gut. Das ist sogar Oberhamster Spitzenklasse.
3: Die Bibel sagt, der Herr behüte dich. Gott passt auf dich auf, auch wenn du es nicht sehen kannst.
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4: Du hörst Purzelradio und auf geht's in die nächste Stunde. Am Mikrofon ist die Esther und Purzel. Unser Hamster ist natürlich auch hier. Hallo Purzel.
2: Hallo, ich bin auch wieder da. Frisch geschniegelt, ja, geschniegelt. Wisst ihr, das ist Hamstersprache für ich bin bereit für gute Musik.
4: Sehr gut. Wir begleiten dich durch den Nachmittag mit fröhlichen Kinderliedern, Mutmach-Songs und natürlich auch Quatschlieder.
2: Quatschlieder? Hat dir jemand Quatschlieder gesagt? Ich bin sozusagen der Fachhamster für Quatschlieder.
4: Das merkt man. Und nicht zu vergessen unser Mini-Hörspiel Funkenflug, in dem Purzel kleine Funken aus Gottes Wort entdeckt.
2: Genau, die funkeln richtig ins Herz. Und wenn du magst, dann schick uns auch eine Sprachnachricht über unsere Webseite purzelradio.net.
4: Schön, dass du dabei bist. Mach's dir gemütlich. Hier kommt deine Musik am Nachmittag bei Purzelradio.

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3: Genau, jetzt geht's hier aber weiter mit ganz viel guter Musik, um den Herrn Jesus zu feiern.

0: Hallo Purzel.
1: Hallo Elfriede.
0: Sag mal, du spielst immer so tolle Lieder für Kinder.
1: Ja.
0: Ja, aber hast du nicht auch mal was für uns Eltern und Großeltern?
1: Oh, ein Lied für die Großeltern und Papas und Mamas?
0: Ja, genau, das wäre cool.
1: Ja gut, ausnahmsweise, dann haben die Kinder jetzt mal Pause. Aber danach geht's weiter, okay?
0: Okay, danke.

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3: Au ja, gute Idee. 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
1: Hallo, lieber Purzel. Hier spricht der Emil. Ich liebe wirklich ursehr deine Musik. Tschüss.
3: Oh ja, auch du kannst mir natürlich eine Sprachnachricht schicken. 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Ja, und dann vielleicht hörst auch du dich schon hier bald bei uns im Radio. So, jetzt machen wir aber weiter mit guter Musik, okay?

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1: Purzel, warum siehst du denn so komisch aus?
2: Komisch? Na, hör mal, das ist doch eine hochmoderne Sicherheitsausrüstung.
1: Du hast einen Topf auf dem Kopf?
2: Das ist doch ein Helm, ein geprüfter Hamsterschutzhelm mit Sicherheitsstufe 2000.
1: Und was ist das da um deinen Bauch?
2: Ein Kissen, falls ich hinfalle oder rolle oder falls ich überrascht werde.
1: Und wofür brauchst du den Schal?
2: Das ist doch mein Zugluftschutz.
1: Und die drei Paar Socken?
2: Man sagt ja, doppelt hält besser. Und dreifach, das hält doch sicher noch besser.
1: Und wovor schützt du dich denn?
2: Vor allem.
1: Vor allem?
2: Man weiß ja nie, vielleicht fällt irgendwo irgendwie etwas runter. Oder es wird plötzlich ganz kalt. Oder der laute Staubsauger kommt.
1: Jetzt verstehe ich.
2: Weißt du, Sicherheit ist kein Zufall. Sicherheit ist ein streng wissenschaftliches System.
1: Sieht aber ganz schön unbequem aus.
2: Naja, das ist es ja auch. Ich kann meine Pfoten kaum bewegen.
1: Das glaube ich. Kannst du damit überhaupt laufen?
2: Warte mal. Mal ausprobieren. Au! Aua!
1: Oh, jetzt bist du hingefallen. Alles okay?
2: Naja, ich glaube, alles bestens. Das Kissen hat jedenfalls funktioniert.
1: Na, immerhin.
3: Purzel, warum hast du denn so viel Schutz an?
2: Weil ich sicher sein will. Ich will nicht, dass mir irgendwas passiert.
3: Das kann ich verstehen.
1: Ich auch.
3: Aber weißt du, man kann sich nicht vor allem schützen.
2: Man kann sich nicht vor allem schützen?
3: Nein, egal wie viele Kissen und Helme du trägst.
1: Stimmt!
2: Dann ist mein System vielleicht doch nicht so ganz perfekt.
1: Es ist auf jeden Fall ein bisschen sperrig.
2: Sehr, sehr sperrig. Ich kann mich ja kaum damit bewegen.
3: Es gibt aber etwas anderes.
2: Noch mehr Schutz?
3: Ja, aber keinen, den man sehen kann.
2: Du meinst ein, unsichtbarer Schutz?
3: Genau, denn Gott passt auf uns auf.
2: Oh, auch ohne Helm?
3: Auch ohne Helm.
2: Und, auch ohne Kissen?
3: Auch ohne Kissen.
2: Also, dann bin ich geschützt. Auch, wenn ich nichts von all dem hier anhabe.
1: Dann brauchst du auch keine drei Paar Socken anziehen.
2: Hui, das ist aber gut. Denn mit den Socken, da komme ich ganz schön ins Schwitzen.
3: Weißt du, Purzel, Gott verspricht, bei uns zu sein und uns zu behüten.
1: Das ist besser als dein Topfhelm.
2: Dann kann ich den ja jetzt abnehmen. Fühlt sich sofort viel leichter an.
1: Das glaube ich dir sofort.
2: Aber ich werde ein paar Socken behalten. Nur zur Sicherheit.
1: Ja, klar.
2: Aber den Rest, den kann ich wohl ablegen. Und dann vertraue ich vor allem darauf, dass Gott auf mich aufpasst. Wenn Gott auf mich aufpasst, dann ist das super gut. Das ist sogar Oberhamster Spitzenklasse.
3: Die Bibel sagt, der Herr behütet dich. Gott passt auf dich auf, auch wenn du es nicht sehen kannst.
1: Du hörst Putz.

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2: Und damit geht's in die nächste Stunde hier auf Purzelradio. Schön, dass du eingeschaltet hast. Schön, dass du mit dabei bist. Wir haben die beste Musik für dich und für deinen Abend. Und wenn ich wir sage, dann bin ich natürlich nicht alleine. Ihr ahnt es schon, der Purzel ist auch hier. Hallo Purzel.
1: Hallo. Du sag mal, aber ich darf schon noch ein Quatschlied spielen, oder?
2: Ja, ein Quatschlied kannst du auch zwischendurch mal spielen.
1: Und auch was für die Eltern, für Papa und Mama, damit dir nicht so langweilig wird?
2: Na klar, die freuen sich ja auch, wenn mal hin und wieder mal für sie auch ein Lied dabei ist. Also bleibt dran hier auf Purzelradio und wenn ihr uns eine Sprachnachricht schicken wollt hier ins Studio, dann spielen wir das für euch natürlich im Radio. Eure Grüße an eure besten Freunde, Freundinnen, alles ist möglich auf purzelradio.net. Da sind alle Infos. Schau am besten mal mit deinen Eltern da vorbei. Und dann erfährst du, wie du uns hier ins Studio eine Nachricht schicken kannst. Auf purzelradio.net.
1: Ach, jetzt hast du schon wieder so wahnsinnig lange geredet. Jetzt mach doch mal endlich Musik.
2: Also gut, auf geht's.

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1: Pantoffeln?
2: Nein.
1: Gummistiefel?
2: Nein.
1: Badelatschen?
2: Nein.
1: Turnschuhe?
2: Ja, Turnschuhe!
3: Die Turnschuhe passten prima und sahen auch noch gut aus. 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Gleich am nächsten Morgen wollte er zur Oma gehen. Er zog die 1000 Schuhe an und dachte nur, oh je. 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
3: So klingt Purzelradio am Abend. Schön, dass du noch dabei bist.
4: Jetzt wird's gemütlich. Ich hab schon mein Schlafkissen vorbereitet.
3: Und bevor du ins Bett gehst, da kannst du uns natürlich auch noch eine Sprachnachricht über unsere Webseite schicken. Vielleicht mit einem Gruß an deinen besten Freund oder die beste Freundin oder an Mama oder Papa. Wie geht denn das, Purzel?
4: Naja, das geht doch ganz einfach über unsere Webseite purzelradio.net.
3: Und vergiss nicht, der Herr Jesus ist heute Abend bei dir. Er passt auf dich auf und behütet dich auch in dieser Nacht.
4: Und jetzt geht's weiter mit ganz viel guter Musik für den Abend.

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1: Purzel, warum siehst du denn so komisch aus?
2: Komisch? Na hör mal, das ist doch eine hochmoderne Sicherheitsausrüstung.
1: Du hast einen Topf auf dem Kopf?
2: Das ist doch ein Helm, ein geprüfter Hamsterschutzhelm mit Sicherheitsstufe 2000.
1: Und was ist das da um deinen Bauch?
2: Ein Kissen, falls ich hinfalle oder rolle oder falls ich überrascht werde.
1: Und wofür brauchst du den Schal?
2: Das ist doch mein Zugluftschutz.
1: Und die drei Paar Socken?
2: Man sagt ja, doppelt hält besser. Und dreifach, das hält doch sicher noch besser.
1: Und wovor schützt du dich denn?
2: Vor allem.
1: Vor allem?
2: Man weiß ja nie, vielleicht fällt irgendwo irgendwie etwas runter. Oder es wird plötzlich ganz kalt. Oder der laute Staubsauger kommt.
1: Jetzt verstehe ich.
2: Weißt du, Sicherheit ist kein Zufall. Sicherheit ist ein streng wissenschaftliches System.
1: Sieht aber ganz schön unbequem aus.
2: Naja, das ist es ja auch. Ich kann meine Pfoten kaum bewegen.
1: Das glaube ich. Kannst du damit überhaupt laufen?
2: Warte mal. Mal ausprobieren. Au! Aua!
1: Oh, jetzt bist du hingefallen. Alles okay?
2: Naja, ich glaube, alles bestens. Das Kissen hat jedenfalls funktioniert.
1: Na, immerhin.
3: Purzel, warum hast du denn so viel Schutz an?
2: Weil ich sicher sein will. Ich will nicht, dass mir irgendwas passiert.
3: Das kann ich verstehen.
1: Ich auch.
3: Aber weißt du, man kann sich nicht vor allem schützen.
2: Man kann sich nicht vor allem schützen?
3: Nein, egal wie viele Kissen und Helme du trägst.
1: Stimmt!
2: Dann ist mein System vielleicht doch nicht so ganz perfekt.
1: Es ist auf jeden Fall ein bisschen sperrig.
2: Sehr, sehr sperrig. Ich kann mich ja kaum damit bewegen.
3: Es gibt aber etwas anderes.
2: Noch mehr Schutz?
3: Ja, aber keinen, den man sehen kann.
2: Du meinst ein, unsichtbarer Schutz?
3: Genau, denn Gott passt auf uns auf.
2: Oh, auch ohne Helm?
3: Auch ohne Helm.
2: Und, auch ohne Kissen?
3: Auch ohne Kissen.
2: Also, dann bin ich geschützt. Auch, wenn ich nichts von all dem hier anhabe.
1: Dann brauchst du auch keine drei Paar Socken anziehen.
2: Hui, das ist aber gut. Denn mit den Socken, da komme ich ganz schön ins Schwitzen.
3: Weißt du, Purzel, Gott verspricht, bei uns zu sein und uns zu behüten.
1: Das ist besser als dein Topfhelm.
2: Dann kann ich den ja jetzt abnehmen. Fühlt sich sofort viel leichter an.
1: Das glaube ich dir sofort.
2: Aber ich werde ein paar Socken behalten. Nur zur Sicherheit.
1: Ja, klar.
2: Aber den Rest, den kann ich wohl ablegen. Und dann vertraue ich vor allem darauf, dass Gott auf mich aufpasst. Wenn Gott auf mich aufpasst, dann ist das super gut. Das ist sogar Oberhamster Spitzenklasse.
3: Die Bibel sagt, der Herr behüte dich. Gott passt auf dich auf, auch wenn du es nicht sehen kannst.
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0: Sag mal, Putzel, meine Kinder finden ja deine Lieder so richtig toll, aber ey, hast nicht was für uns Eltern?
1: Na gut, dann gibt's jetzt mal zur Abwechslung wieder ein Lied für die Papas und Mamas und die Kinder haben Pause.

0: So, liebe Eltern, das war jetzt mal wieder ein Lied für euch. Und jetzt habe ich noch eine ganz wichtige Durchsage für euch.
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2: Und jetzt kommt ein Quatschlied.

0: Ja, genau. Mit was denn?
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0: macht's dicht.
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3: Du hörst Purzelradio am Abend und wenn dir unsere Funkenflug-Mini-Hörspiele gefallen, dann habe ich gute Nachrichten für dich. Alle Folgen, die findest du zum Nachhören auf unserer Webseite. Purzel, wo findet man denn das?
4: Naja, das findet man auf unserer Webseite, die heißt purzelradio.net. Also ich finde das ja sehr perfekt fürs Kinderzimmer zum noch einmal hören.
3: Und Purzel, sollen wir mal nachschauen, ob wir eine Sprachnachricht bekommen haben?
4: Oh ja, eine gute Idee. Ich werde das mal sofort mit meinen Hamster-Spezialaugen überprüfen. Ui, ja, da leuchtet ja tatsächlich etwas. Das ist sicher eine Sprachnachricht. Da hören wir jetzt mal rein.
5: Hallo, liebes Purzelradio. Hier spricht die Tina-Oma aus Sumarau in Oberösterreich und ich möchte meine lieben Enkel, den Benedikt, die Franziska, den Jakob und den Paul in Schrattenberg in Niederösterreich recht herzlich grüßen und ich möchte mir ganz herzlich bedanken bei Purzelradio. Wir finden das so großartig und wir sind oft schon so gesegnet worden durch eure Lieder und durch eure Beiträge und wir freuen uns immer voll, wenn wir Purzelradio hören. Also dann, Gottes Segen weiterhin, ganz liebe Grüße, tschüss.
4: Und auch du kannst mir eine Sprachnachricht schicken, wenn du magst. Das geht ganz einfach über unsere Webseite im Internet unter purzelradio.net. Frag doch einfach mal deine Eltern, ob sie dir dabei helfen. Und dann hörst auch du deine Stimme vielleicht schon sehr bald hier im Radio. So, jetzt machen wir aber weiter mit guter Musik.

0: Ich weiß noch einen Vers, Daniel.
1: Und wie soll der gehen?
0: Wunderbar bist du, mit deinen schönen Ohren.
1: Ach, finde ich nett, dass du das sagst. Okay, los geht's!

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4: Du hörst Purzelradio und wir begleiten dich durch diesen Abend hindurch mit ganz viel guter Musik. Stimmt's, Purzel?
2: Ja, genau. Ganz viel gute Musik, um Jesus zu loben.
4: Ja, und jetzt am Abend, da ist es genau die richtige Zeit, um ein bisschen runterzukommen, sage ich jetzt mal, und über Jesus nachzudenken. Und da haben wir die beste Musik für dich mit dabei. Und ihr könnt uns natürlich auch hier im Studio erreichen und uns eine Sprachnachricht schicken. Da freut sich der Purzel immer ganz besonders drüber. Stimmt's, Purzel?
2: Ja, genau. Ich freue mich jedes Mal, wenn ein Kind mir eine Sprachnachricht schickt. Sag mal, wie geht das eigentlich?
4: Das geht ganz einfach. Am besten schaust du mal auf unsere Webseite zusammen mit deinen Eltern, purzelradio.net, und dort findest du alles genau erklärt, wie du uns hier ins Studio eine Sprachnachricht schicken kannst. Dann kommst auch du ins Radio. Vielleicht magst du ja deinen besten Freund oder deine beste Freundin ein paar Grüße schicken. Dann mach das doch einfach über eine Sprachnachricht hier übers Radio.
2: So, jetzt hör mal auf zu quatschen, jetzt mach mal lieber Musik.
4: Einverstanden, jetzt kommt ganz viel gute Musik für deinen Abend hier auf Purzelradio.

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2: So klingt dein Abend hier bei Purzelradio.
3: Genau, ganz gemütlich, kuschelig, einfach hamstergut.
2: Du kannst uns auch gerne noch eine Sprachnachricht über unsere Webseite schicken und vielleicht spielen wir die auch schon bald hier im Radio.
3: Genau, da spitze ich wieder meine Ohren und vielleicht hörst du dich dann selber im Radio.
2: Und wenn du gleich schlafen gehst, dann denk dran, der Herr Jesus ist bei dir. Er hält seine Hand über dich und behütet dich die ganze Nacht.
3: Also Augen zu, Herz auf und friedlich einschlafen. Und dafür gibt's jetzt noch die richtige Musik dazu, nur hier auf Purzelradio.

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1: Purzel, warum siehst du denn so komisch aus?
2: Komisch? Na hör mal, das ist doch eine hochmoderne Sicherheitsausrüstung.
1: Du hast einen Topf auf dem Kopf?
2: Das ist doch ein Helm, ein geprüfter Hamsterschutzhelm mit Sicherheitsstufe 2000.
1: Und was ist das da um deinen Bauch?
2: Ein Kissen, falls ich hinfalle oder rolle oder falls ich überrascht werde.
1: Und wofür brauchst du den Schal?
2: Das ist doch mein Zugluftschutz.
1: Und die drei Paar Socken?
2: Man sagt ja, doppelt hält besser. Und dreifach, das hält doch sicher noch besser.
1: Und wovor schützt du dich denn?
2: Vor allem.
1: Vor allem?
2: Man weiß ja nie, vielleicht fällt irgendwo irgendwie etwas runter. Oder es wird plötzlich ganz kalt. Oder der laute Staubsauger kommt.
1: Jetzt verstehe ich.
2: Weißt du, Sicherheit ist kein Zufall. Sicherheit ist ein streng wissenschaftliches System.
1: Sieht aber ganz schön unbequem aus.
2: Naja, das ist es ja auch. Ich kann meine Pfoten kaum bewegen.
1: Das glaube ich. Kannst du damit überhaupt laufen?
2: Warte mal. Mal ausprobieren. Au! Aua!
1: Oh, jetzt bist du hingefallen. Alles okay?
2: Naja, ich glaube, alles bestens. Das Kissen hat jedenfalls funktioniert.
1: Na, immerhin.
3: Purzel, warum hast du denn so viel Schutz an?
2: Weil ich sicher sein will. Ich will nicht, dass mir irgendwas passiert.
3: Das kann ich verstehen.
1: Ich auch.
3: Aber weißt du, man kann sich nicht vor allem schützen.
2: Man kann sich nicht vor allem schützen?
3: Nein, egal wie viele Kissen und Helme du trägst.
1: Stimmt!
2: Dann ist mein System vielleicht doch nicht so ganz perfekt.
1: Es ist auf jeden Fall ein bisschen sperrig.
2: Sehr, sehr sperrig. Ich kann mich ja kaum damit bewegen.
3: Es gibt aber etwas anderes.
2: Noch mehr Schutz?
3: Ja, aber keinen, den man sehen kann.
2: Du meinst ein, unsichtbarer Schutz?
3: Genau, denn Gott passt auf uns auf.
2: Oh, auch ohne Helm?
3: Auch ohne Helm.
2: Und, auch ohne Kissen?
3: Auch ohne Kissen.
2: Also, dann bin ich geschützt. Auch, wenn ich nichts von all dem hier anhabe.
1: Dann brauchst du auch keine drei Paar Socken anziehen.
2: Hui, das ist aber gut. Denn mit den Socken, da komme ich ganz schön ins Schwitzen.
3: Weißt du, Purzel, Gott verspricht, bei uns zu sein und uns zu behüten.
1: Das ist besser als dein Topfhelm.
2: Dann kann ich den ja jetzt abnehmen. Fühlt sich sofort viel leichter an.
1: Das glaube ich dir sofort.
2: Aber ich werde ein paar Socken behalten. Nur zur Sicherheit.
1: Ja, klar.
2: Aber den Rest, den kann ich wohl ablegen. Und dann vertraue ich vor allem darauf, dass Gott auf mich aufpasst. Wenn Gott auf mich aufpasst, dann ist das super gut. Das ist sogar Oberhamster Spitzenklasse.
3: Die Bibel sagt, der Herr behüte dich. Gott passt auf dich auf, auch wenn du es nicht sehen kannst.
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0: Hallo Purzel, ich finde deine Kinderlieder wirklich toll, aber gibt es auch für uns Erwachsene etwas?
1: Du meinst für die Papas und für die Mamas?
0: Ja, und Omas und Opas.
1: Na gut, dann gibt's jetzt ausnahmsweise mal wieder ein Lied für die Großen, für die Papas und Mamas und Opas und Omas und Onkels und Tanten. Und die Kinder haben ganz, ganz kurz Pause und danach geht's wieder weiter.
0: Okay, super, danke.

0: So, liebe Eltern, das war jetzt mal wieder ein Lied für euch. 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

0: Und jetzt kommt ein Quartett.
1: Bums, da fiel die Lampe um. Das hätte nicht passieren dürfen.

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2: Ja, so klingt Purzelradio. Hier, nur bei uns, gibt's die beste Musik für deinen Abend. Ja, der Björn, der hat gerade kurz Pause. Deswegen rede ich jetzt hier ganz alleine in das Mikrofon rein. Weißt du, wenn du alle Funkenflugfolgen noch einmal hören willst, ja, das geht über unsere Webseite purzelradio.net. So, und jetzt will ich wissen, ob irgendjemand vielleicht auch eine Sprachnachricht geschickt hat. So, da leuchtet nämlich was. Da will ich jetzt mal reinhören.
3: Hallo, ich bin Lotta und ich habe noch eine mittlere Schwester, die heißt Frieda. Und ich habe noch eine Mia, das ist ein Baby. Und ich finde Purzelradio schön. Tschüss, Purzelradio.
2: Oh ja, auch du kannst mir natürlich eine Sprachnachricht schicken. Das geht ganz einfach. Alle Informationen, die stehen im Internet auf unserer Webseite auf purzelradio.net. Schau doch mal mit deinen Eltern vorbei und lass dir ein wenig helfen. Ja, und dann vielleicht hörst auch du dich schon hier bald bei uns im Radio. So, jetzt machen wir aber weiter mit guter Musik, okay?

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0: Und damit geht's in die nächste Stunde hier auf Purzelradio. Schön, dass du eingeschaltet hast. Schön, dass du mit dabei bist. Wir haben die beste Musik für dich und für deinen Abend. Und wenn ich wir sage, dann bin ich natürlich nicht alleine. Ihr ahnt es schon, der Purzel ist auch hier. Hallo Purzel.
1: Hallo. Du sag mal, aber ich darf schon noch ein Quatschlied spielen, oder?
0: Ja, ein Quatschlied kannst du auch zwischendurch mal spielen.
1: Und auch was für die Eltern, für Papa und Mama, damit dir nicht so langweilig wird?
0: Na klar, die freuen sich ja auch, wenn mal hin und wieder mal für sie auch ein Lied dabei ist. Also bleibt dran hier auf Purzelradio und wenn ihr uns eine Sprachnachricht schicken wollt hier ins Studio, dann spielen wir das für euch natürlich im Radio. Eure Grüße an eure besten Freunde, Freundinnen, alles ist möglich auf purzelradio.net. Da sind alle Infos. Schau am besten mal mit deinen Eltern da vorbei. Und dann erfährst du, wie du uns hier ins Studio eine Nachricht schicken kannst. Auf purzelradio.net.
1: Huch, jetzt hast du schon wieder so wahnsinnig lange geredet. Jetzt mach doch mal endlich Musik.
0: Also gut, auf geht's.

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2: Und jetzt kommt ein Quatschlied.

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2: Du hörst Purzelradio am Abend mit ganz viel guter Musik fürs Herz.
3: Und für müde Hamsterpfoten.
2: Bevor mein wuscheliger Co-Moderator hier gleich einschläft, schick uns doch gerne noch eine Sprachnachricht über die Webseite. Vielleicht mit Grüße an Mama, Papa, Oma oder Opa.
3: Oder an den besten Freund oder an die beste Freundin. Sag mal, Björn, wie geht das mit der Sprachnachricht?
2: Das geht ganz einfach über unsere Webseite. Schau gerne mal mit deinen Eltern da vorbei. Purzelradio.net.
3: Genau, und dann Sprachnachricht an Purzel schicken.
2: Und denk daran, der Herr Jesus, der geht auch jetzt mit dir. Er behütet dich und er schenkt dir Frieden für den Abend und für die Nacht.
3: So, jetzt geht's aber weiter mit ganz viel guter Musik und nicht vergessen, auch morgen wieder Purzelradio einschalten.

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1: Purzel, warum siehst du denn so komisch aus?
2: Komisch? Na, hör mal, das ist doch eine hochmoderne Sicherheitsausrüstung.
1: Du hast einen Topf auf dem Kopf?
2: Das ist doch ein Helm, ein geprüfter Hamsterschutzhelm mit Sicherheitsstufe 2000.
1: Und was ist das da um deinen Bauch?
2: Ein Kissen, falls ich hinfalle oder rolle oder falls ich überrascht werde.
1: Und wofür brauchst du den Schal?
2: Das ist doch mein Zugluftschutz.
1: Und die drei Paar Socken?
2: Man sagt ja, doppelt hält besser. Und dreifach, das hält doch sicher noch besser.
1: Und wovor schützt du dich denn?
2: Vor allem.
1: Vor allem?
2: Man weiß ja nie, vielleicht fällt irgendwo irgendwie etwas runter. Oder es wird plötzlich ganz kalt. Oder der laute Staubsauger kommt.
1: Jetzt verstehe ich.
2: Weißt du, Sicherheit ist kein Zufall. Sicherheit ist ein streng wissenschaftliches System.
1: Sieht aber ganz schön unbequem aus.
2: Naja, das ist es ja auch. Ich kann meine Pfoten kaum bewegen.
1: Das glaube ich. Kannst du damit überhaupt laufen?
2: Warte mal. Mal ausprobieren. Au! Aua!
1: Oh, jetzt bist du hingefallen. Alles okay?
2: Naja, ich glaube, alles bestens. Das Kissen hat jedenfalls funktioniert.
1: Na, immerhin.
3: Purzel, warum hast du denn so viel Schutz an?
2: Weil ich sicher sein will. Ich will nicht, dass mir irgendwas passiert.
3: Das kann ich verstehen.
1: Ich auch.
3: Aber weißt du, man kann sich nicht vor allem schützen.
2: Man kann sich nicht vor allem schützen?
3: Nein, egal wie viele Kissen und Helme du trägst.
1: Stimmt!
2: Dann ist mein System vielleicht doch nicht so ganz perfekt.
1: Es ist auf jeden Fall ein bisschen sperrig.
2: Sehr, sehr sperrig. Ich kann mich ja kaum damit bewegen.
3: Es gibt aber etwas anderes.
2: Noch mehr Schutz?
3: Ja, aber keinen, den man sehen kann.
2: Du meinst ein, unsichtbarer Schutz?
3: Genau, denn Gott passt auf uns auf.
2: Oh, auch ohne Helm?
3: Auch ohne Helm.
2: Und, auch ohne Kissen?
3: Auch ohne Kissen.
2: Also, dann bin ich geschützt. Auch, wenn ich nichts von all dem hier anhabe.
1: Dann brauchst du auch keine drei Paar Socken anziehen.
2: Hui, das ist aber gut. Denn mit den Socken, da komme ich ganz schön ins Schwitzen.
3: Weißt du, Purzel, Gott verspricht, bei uns zu sein und uns zu behüten.
1: Das ist besser als dein Topfhelm.
2: Dann kann ich den ja jetzt abnehmen. Fühlt sich sofort viel leichter an.
1: Das glaube ich dir sofort.
2: Aber ich werde ein paar Socken behalten. Nur zur Sicherheit.
1: Ja, klar.
2: Aber den Rest, den kann ich wohl ablegen. Und dann vertraue ich vor allem darauf, dass Gott auf mich aufpasst. Wenn Gott auf mich aufpasst, dann ist das super gut. Das ist sogar Oberhamster Spitzenklasse.
3: Die Bibel sagt, der Herr behüte dich. Gott passt auf dich auf, auch wenn du es nicht sehen kannst.
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0: Du Burzel, du spielst jetzt ständig Lieder für Kinder. Hast du nicht etwas für uns Eltern oder Großeltern?
1: Na gut, dann gibt's jetzt ausnahmsweise mal wieder ein Lied für die Großeltern und für die Papas und Mamas. Und die Kinder haben Pause.

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2: So klingt Purzelradio am Abend. Und alle Folgen von unserer Hörspielreihe Funkenflug, die kannst du übrigens jederzeit auch auf unserer Webseite noch einmal nachhören oder auch als Podcast abonnieren. Da können dir sicher deine Eltern dabei helfen.
3: Genau, eine gute Idee. Oh, da sprühen die Funken rund um die Uhr bei unserem Funkenflug.
2: Und Purzel, wollen wir mal nachschauen, ob eine Sprachnachricht für uns gekommen ist?
3: Ja, Moment, ich schau mal nach. Da blinkt nämlich was. Da hören wir sofort mal rein.
4: Lieber Hamster, das machst du ganz gut. Wir freuen uns, wir sind in Galdenkirchen, das Sammy und ich, und wir hören jetzt euer Radio.
3: Hui, und auch du kannst mir eine Sprachnachricht schicken, wenn du magst. Das geht ganz einfach über unsere Webseite im Internet unter purzelradio.net. Frag doch einfach mal deine Eltern, ob sie dir dabei helfen, und dann hörst auch du deine Stimme vielleicht schon sehr bald hier im Radio. So, jetzt machen wir aber weiter mit guter Musik.
5: 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Gott hat mich vom Himmel auf die Erde gesandt, damit ich euch sage, wie sehr er euch liebt.

Kommt alle zu mir her, die ihr mühselig und beladen seid. Ich will euch wieder Mut und neue Hoffnung schenken. Ich nehme euch eure Lasten ab, dann könnt ihr euch wieder freuen.

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2: Du hörst Purzelradio und wir begleiten dich durch diesen Abend hindurch mit ganz viel guter Musik. Stimmt's, Purzel?
1: Ja, genau, ganz viel gute Musik, um Jesus zu loben.
2: Ja, und jetzt am Abend, da ist es genau die richtige Zeit, um ein bisschen runterzukommen, sage ich jetzt mal, und über Jesus nachzudenken. Und da haben wir die beste Musik für dich mit dabei. Und ihr könnt uns natürlich auch hier im Studio erreichen und uns eine Sprachnachricht schicken. Da freut sich der Purzel immer ganz besonders drüber. Stimmt's, Purzel?
1: Ja, genau. Ich freue mich jedes Mal, wenn ein Kind mir eine Sprachnachricht schickt. Sag mal, wie geht das eigentlich?
2: Das geht ganz einfach. Am besten schaust du mal auf unsere Webseite zusammen mit deinen Eltern, purzelradio.net, und dort findest du alles genau erklärt, wie du uns hier ins Studio eine Sprachnachricht schicken kannst. Dann kommst auch du ins Radio. Vielleicht magst du ja deinen besten Freund oder deine beste Freundin ein paar Grüße schicken. Dann mach das doch einfach über eine Sprachnachricht hier übers Radio.
1: So, jetzt hör mal auf zu quatschen, jetzt mach mal lieber Musik.
2: Einverstanden, jetzt kommt ganz viel gute Musik für deinen Abend hier auf Purzelradio.

0: So klingt Purzelradio am Abend. Schön, dass du noch dabei bist.
1: Jetzt wird's gemütlich. Ich hab schon mein Schlafkissen vorbereitet.
0: Und bevor du ins Bett gehst, da kannst du uns natürlich auch noch eine Sprachnachricht über unsere Webseite schicken. Vielleicht mit einem Gruß an deinen besten Freund oder die beste Freundin oder an Mama oder Papa. Wie geht denn das, Purzel?
1: Naja, das geht doch ganz einfach über unsere Webseite purzelradio.net.
0: Und vergiss nicht, der Herr Jesus ist heute Abend bei dir. Er passt auf dich auf und behütet dich auch in dieser Nacht.
1: Und jetzt geht's weiter mit ganz viel guter Musik für den Abend.

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1: Purzel, warum siehst du denn so komisch aus?
2: Komisch? Na hör mal, das ist doch eine hochmoderne Sicherheitsausrüstung.
1: Du hast einen Topf auf dem Kopf?
2: Das ist doch ein Helm, ein geprüfter Hamsterschutzhelm mit Sicherheitsstufe 2000.
1: Und was ist das da um deinen Bauch?
2: Ein Kissen.

0: falls ich hinfalle oder rolle oder falls ich überrascht werde.
1: Und wofür brauchst du den Schal?
0: Ja, das ist doch mein Zugluftschutz.
1: Und die drei Paar Socken?
0: Ja, man sagt ja, doppelt hält besser. Und dreifach, das hält doch sicher noch besser.
1: Und wovor schützt du dich denn?
0: Ja, vor allem.
1: Vor allem?
0: Ja, man weiß ja nie, vielleicht fällt irgendwo irgendwie etwas runter. Oder es wird plötzlich ganz kalt. Oder der laute Staubsauger kommt.
1: Ah, jetzt verstehe ich.
0: Weißt du, Sicherheit ist kein Zufall. Sicherheit ist ein streng wissenschaftliches System.
1: Sieht aber ganz schön unbequem aus.
0: Naja, das ist es ja auch. Ich kann meine Pfoten kaum bewegen.
1: Das glaube ich. Kannst du damit überhaupt laufen?
0: Warte mal. Mal ausprobieren. Au! Aua!
1: Oh, jetzt bist du hingefallen. Alles okay?
0: Naja, ich glaube, alles bestens. Das Kissen hat jedenfalls funktioniert.
1: Na, immerhin.
2: Purzel, warum hast du denn so viel Schutz an?
0: Na, weil ich sicher sein will. Ich will nicht, dass mir irgendwas passiert.
2: Das kann ich verstehen.
1: Ich auch.
2: Aber weißt du, man kann sich nicht vor allem schützen.
0: Man kann sich nicht vor allem schützen?
2: Nein, egal wie viele Kissen und Helme du trägst.
1: Stimmt!
0: Dann ist mein System vielleicht ja doch nicht so ganz perfekt.
1: Es ist auf jeden Fall ein bisschen sperrig.
0: Sehr, sehr sperrig. Ich kann mich ja kaum damit bewegen.
2: Es gibt aber etwas anderes.
0: Noch mehr Schutz?
2: Ja, aber keinen, den man sehen kann.
0: Du meinst ein unsichtbarer Schutz?
2: Genau, denn Gott passt auf uns auf.
0: Oh, auch ohne Helm?
2: Auch ohne Helm.
0: Und auch ohne Kissen?
2: Auch ohne Kissen.
0: Also, dann bin ich geschützt. Auch wenn ich nichts von all dem hier anhabe.
1: Dann brauchst du auch keine drei Paar Socken anziehen.
0: Hui, das ist aber gut. Denn mit den Socken, da komme ich ganz schön ins Schwitzen.
2: Weißt du, Purzel, Gott verspricht, bei uns zu sein und uns zu behüten.
1: Das ist besser als dein Topfhelm.
0: Dann kann ich den ja jetzt abnehmen. Fühlt sich sofort viel leichter an.
1: Das glaube ich dir sofort.
0: Aber ich werde ein paar Socken behalten. Nur zur Sicherheit.
1: Ja, klar.
0: Aber den Rest, den kann ich wohl ablegen. Und dann vertraue ich vor allem darauf, dass Gott auf mich aufpasst. Wenn Gott auf mich aufpasst, dann ist das super gut. Das ist sogar Oberhamster-Spitzenklasse.
2: Die Bibel sagt, der Herr behütet dich. Gott passt auf dich auf, auch wenn du es nicht sehen kannst.
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0: Meinst du mich?
1: Was machst du denn da? Die Gitarre ist ja ganz verstimmt.
0: Ja.
1: Nimm mal meine. Die klingt besser. Jetzt sing doch mal, denn das war schön.
0: Mein Jesus liebt mich so. Ich bin...
1: Oh, das ist gut.

0: Hallo Purzel.
1: Hallo Elfriede.
0: Sag mal, du spielst immer so tolle Lieder für Kinder.
1: Ja.
0: Ja, aber hast du nicht auch mal was für uns Eltern und Großeltern?
1: Oh, ein Lied für die Großeltern und Papas und Mamas?
0: Ja, genau, das wäre cool.
1: Ja gut, ausnahmsweise, dann haben die Kinder jetzt mal Pause, aber danach geht's weiter, okay?
0: Okay, danke.

0: So, liebe Eltern, das war jetzt mal wieder ein Lied für euch. 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
1: Du hörst Purzelradio am Abend und wenn dir unsere Funkenflug-Mini-Hörspiele gefallen, dann habe ich gute Nachrichten für dich. Alle Folgen, die findest du zum Nachhören auf unserer Webseite. Purzel, wo findet man denn das?
2: Naja, das findet man auf unserer Webseite. Die heißt purzelradio.net. Also ich finde das ja sehr perfekt fürs Kinderzimmer zum noch einmal hören.
1: Und Purzel, sollen wir mal nachschauen, ob wir eine Sprachnachricht bekommen haben?
2: Oh ja, eine gute Idee. Ich werde das mal sofort mit meinen Hamster-Spezialaugen überprüfen. Ui, ja, da leuchtet ja tatsächlich etwas. Das ist sicher eine Sprachnachricht. Da hören wir jetzt mal rein.
3: Hallo, wir sind richtig coole Purzelfans und wir hören immer in der Früh gerne Purzelradio an und ja, das macht uns halt Spaß, das anzuhören und ja, mir gefällt es einfach gut.
4: Und hallo, ich freue uns, dass es Purzelradio gibt und dass man bei euch immer den Radio anhören kann. Tschüss.
3: Tschüss.
2: Auch du kannst mir natürlich eine Sprachnachricht schicken, wenn du magst. Frag doch mal deine Eltern, ob sie dir dabei helfen. Das findest du im Internet unter purzelradio.net. Ja, und dann hörst auch du dich vielleicht schon hier im Radio. So, jetzt aber genug gequatscht. Jetzt geht's hier weiter mit Musik.

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1: Purzel, warum siehst du denn so komisch aus?
2: Komisch? Na, hör mal, das ist doch eine hochmoderne Sicherheitsausrüstung.
1: Du hast einen Topf auf dem Kopf?
2: Das ist doch ein Helm, ein geprüfter Hamsterschutzhelm mit Sicherheitsstufe 2000.
1: Und was ist das da um deinen Bauch?
2: Ein Kissen, falls ich hinfalle oder rolle oder falls ich überrascht werde.
1: Und wofür brauchst du den Schal?
2: Das ist doch mein Zugluftschutz.
1: Und die drei Paar Socken?
2: Man sagt ja, doppelt hält besser. Und dreifach, das hält doch sicher noch besser.
1: Und wovor schützt du dich denn?
2: Vor allem.
1: Vor allem?
2: Man weiß ja nie, vielleicht fällt irgendwo irgendwie etwas runter. Oder es wird plötzlich ganz kalt. Oder der laute Staubsauger kommt.
1: Jetzt verstehe ich.
2: Weißt du, Sicherheit ist kein Zufall. Sicherheit ist ein streng wissenschaftliches System.
1: Sieht aber ganz schön unbequem aus.
2: Naja, das ist es ja auch. Ich kann meine Pfoten kaum bewegen.
1: Das glaube ich. Kannst du damit überhaupt laufen?
2: Warte mal. Mal ausprobieren. Au! Aua!
1: Oh, jetzt bist du hingefallen. Alles okay?
2: Naja, ich glaube, alles bestens. Das Kissen hat jedenfalls funktioniert.
1: Na, immerhin.
3: Purzel, warum hast du denn so viel Schutz an?
2: Weil ich sicher sein will. Ich will nicht, dass mir irgendwas passiert.
3: Das kann ich verstehen.
1: Ich auch.
3: Aber weißt du, man kann sich nicht vor allem schützen.
2: Man kann sich nicht vor allem schützen?
3: Nein, egal wie viele Kissen und Helme du trägst.
1: Stimmt!
2: Dann ist mein System vielleicht doch nicht so ganz perfekt.
1: Es ist auf jeden Fall ein bisschen sperrig.
2: Sehr, sehr sperrig. Ich kann mich ja kaum damit bewegen.
3: Es gibt aber etwas anderes.
2: Noch mehr Schutz?
3: Ja, aber keinen, den man sehen kann.
2: Du meinst ein, unsichtbarer Schutz?
3: Genau, denn Gott passt auf uns auf.
2: Oh, auch ohne Helm?
3: Auch ohne Helm.
2: Und, auch ohne Kissen?
3: Auch ohne Kissen.
2: Also, dann bin ich geschützt. Auch, wenn ich nichts von all dem hier anhabe.
1: Dann brauchst du auch keine drei Paar Socken anziehen.
2: Hui, das ist aber gut. Denn mit den Socken, da komme ich ganz schön ins Schwitzen.
3: Weißt du, Purzel, Gott verspricht, bei uns zu sein und uns zu behüten.
1: Das ist besser als dein Topfhelm.
2: Dann kann ich den ja jetzt abnehmen. Fühlt sich sofort viel leichter an.
1: Das glaube ich dir sofort.
2: Aber ich werde ein paar Socken behalten. Nur zur Sicherheit.
1: Ja, klar.
2: Aber den Rest, den kann ich wohl ablegen. Und dann vertraue ich vor allem darauf, dass Gott auf mich aufpasst. Wenn Gott auf mich aufpasst, dann ist das super gut. Das ist sogar Oberhamster Spitzenklasse.
3: Die Bibel sagt, der Herr behüte dich. Gott passt auf dich auf, auch wenn du es nicht sehen kannst.
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0: Hallo Purzel, ich finde deine Kinderlieder wirklich toll, aber gibt es auch für uns Erwachsene etwas?
1: Du meinst für die Papas und für die Mamas?
0: Ja, und Omas und Opas.
1: Na gut, dann gibt's jetzt ausnahmsweise mal wieder ein Lied für die Großen, für die Papas und Mamas und Opas und Omas und Onkels und Tanten. Und die Kinder haben ganz, ganz kurz Pause und danach geht's wieder weiter.
0: Okay, super, danke.

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jetzt leise sein. Hast du Lust, ganz still zu sein? Komm, dann lass uns stille sein. Still sein ist wie Sonnenschein. Still sein lässt uns fröhlich sein.

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2: Es war einmal ein Captain, ein großer Musikant. Sein Schiff ging leider unter, doch er schwamm schnell an Land. Er konnte sich noch retten und auch sein Instrument.

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1: Purzel, warum siehst du denn so komisch aus?
2: Komisch? Na, hör mal, das ist doch eine hochmoderne Sicherheitsausrüstung.
1: Du hast einen Topf auf dem Kopf?
2: Das ist doch ein Helm, ein geprüfter Hamsterschutzhelm mit Sicherheitsstufe 2000.
1: Und was ist das da um deinen Bauch?
2: Ein Kissen, falls ich hinfalle oder rolle oder falls ich überrascht werde.
1: Und wofür brauchst du den Schal?
2: Das ist doch mein Zugluftschutz.
1: Und die drei Paar Socken?
2: Man sagt ja, doppelt hält besser. Und dreifach, das hält doch sicher noch besser.
1: Und wovor schützt du dich denn?
2: Vor allem.
1: Vor allem?
2: Man weiß ja nie, vielleicht fällt irgendwo irgendwie etwas runter. Oder es wird plötzlich ganz kalt. Oder der laute Staubsauger kommt.
1: Jetzt verstehe ich.
2: Weißt du, Sicherheit ist kein Zufall. Sicherheit ist ein streng wissenschaftliches System.
1: Sieht aber ganz schön unbequem aus.
2: Naja, das ist es ja auch. Ich kann meine Pfoten kaum bewegen.
1: Das glaube ich. Kannst du damit überhaupt laufen?
2: Warte mal. Mal ausprobieren. Au! Aua!
1: Oh, jetzt bist du hingefallen. Alles okay?
2: Naja, ich glaube, alles bestens. Das Kissen hat jedenfalls funktioniert.
1: Na, immerhin.
3: Purzel, warum hast du denn so viel Schutz an?
2: Weil ich sicher sein will. Ich will nicht, dass mir irgendwas passiert.
3: Das kann ich verstehen.
1: Ich auch.
3: Aber weißt du, man kann sich nicht vor allem schützen.
2: Man kann sich nicht vor allem schützen?
3: Nein, egal wie viele Kissen und Helme du trägst.
1: Stimmt!
2: Dann ist mein System vielleicht doch nicht so ganz perfekt.
1: Es ist auf jeden Fall ein bisschen sperrig.
2: Sehr, sehr sperrig. Ich kann mich ja kaum damit bewegen.
3: Es gibt aber etwas anderes.
2: Noch mehr Schutz?
3: Ja, aber keinen, den man sehen kann.
2: Du meinst ein, unsichtbarer Schutz?
3: Genau, denn Gott passt auf uns auf.
2: Oh, auch ohne Helm?
3: Auch ohne Helm.
2: Und, auch ohne Kissen?
3: Auch ohne Kissen.
2: Also, dann bin ich geschützt. Auch, wenn ich nichts von all dem hier anhabe.
1: Dann brauchst du auch keine drei Paar Socken anziehen.
2: Hui, das ist aber gut. Denn mit den Socken, da komme ich ganz schön ins Schwitzen.
3: Weißt du, Purzel, Gott verspricht, bei uns zu sein und uns zu behüten.
1: Das ist besser als dein Topfhelm.
2: Dann kann ich den ja jetzt abnehmen. Fühlt sich sofort viel leichter an.
1: Das glaube ich dir sofort.
2: Aber ich werde ein paar Socken behalten. Nur zur Sicherheit.
1: Ja, klar.
2: Aber den Rest, den kann ich wohl ablegen. Und dann vertraue ich vor allem darauf, dass Gott auf mich aufpasst. Wenn Gott auf mich aufpasst, dann ist das super gut. Das ist sogar Oberhamster Spitzenklasse.
3: Die Bibel sagt, der Herr behüte dich. Gott passt auf dich auf, auch wenn du es nicht sehen kannst.
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1: Purzel, warum siehst du denn so komisch aus?
2: Komisch? Na hör mal, das ist doch eine hochmoderne Sicherheitsausrüstung.
1: Du hast einen Topf auf dem Kopf?
2: Das ist doch ein Helm, ein geprüfter Hamsterschutzhelm mit Sicherheitsstufe 2000.
1: Und was ist das da um deinen Bauch?
2: Ein Kissen, falls ich hinfalle oder rolle oder falls ich überrascht werde.
1: Und wofür brauchst du den Schal?
2: Das ist doch mein Zugluftschutz.
1: Und die drei Paar Socken?
2: Man sagt ja, doppelt hält besser. Und dreifach, das hält doch sicher noch besser.
1: Und wovor schützt du dich denn?
2: Vor allem.
1: Vor allem?
2: Man weiß ja nie, vielleicht fällt irgendwo irgendwie etwas runter. Oder es wird plötzlich ganz kalt. Oder der laute Staubsauger kommt.
1: Jetzt verstehe ich.
2: Weißt du, Sicherheit ist kein Zufall. Sicherheit ist ein streng wissenschaftliches System.
1: Sieht aber ganz schön unbequem aus.
2: Naja, das ist es ja auch. Ich kann meine Pfoten kaum bewegen.
1: Das glaube ich. Kannst du damit überhaupt laufen?
2: Warte mal. Mal ausprobieren. Au! Aua!
1: Oh, jetzt bist du hingefallen. Alles okay?
2: Naja, ich glaube, alles bestens. Das Kissen hat jedenfalls funktioniert.
1: Na, immerhin.
3: Purzel, warum hast du denn so viel Schutz an?
2: Weil ich sicher sein will. Ich will nicht, dass mir irgendwas passiert.
3: Das kann ich verstehen.
1: Ich auch.
3: Aber weißt du, man kann sich nicht vor allem schützen.
2: Man kann sich nicht vor allem schützen?
3: Nein, egal wie viele Kissen und Helme du trägst.
1: Stimmt!
2: Dann ist mein System vielleicht doch nicht so ganz perfekt.
1: Es ist auf jeden Fall ein bisschen sperrig.
2: Sehr, sehr sperrig. Ich kann mich ja kaum damit bewegen.
3: Es gibt aber etwas anderes.
2: Noch mehr Schutz?
3: Ja, aber keinen, den man sehen kann.
2: Du meinst ein, unsichtbarer Schutz?
3: Genau, denn Gott passt auf uns auf.
2: Oh, auch ohne Helm?
3: Auch ohne Helm.
2: Und, auch ohne Kissen?
3: Auch ohne Kissen.
2: Also, dann bin ich geschützt. Auch, wenn ich nichts von all dem hier anhabe.
1: Dann brauchst du auch keine drei Paar Socken anziehen.
2: Hui, das ist aber gut. Denn mit den Socken, da komme ich ganz schön ins Schwitzen.
3: Weißt du, Purzel, Gott verspricht, bei uns zu sein und uns zu behüten.
1: Das ist besser als dein Topfhelm.
2: Dann kann ich den ja jetzt abnehmen. Fühlt sich sofort viel leichter an.
1: Das glaube ich dir sofort.
2: Aber ich werde ein paar Socken behalten. Nur zur Sicherheit.
1: Ja, klar.
2: Aber den Rest, den kann ich wohl ablegen. Und dann vertraue ich vor allem darauf, dass Gott auf mich aufpasst. Wenn Gott auf mich aufpasst, dann ist das super gut. Das ist sogar Oberhamster Spitzenklasse.
3: Die Bibel sagt, der Herr behüte dich. Gott passt auf dich auf, auch wenn du es nicht sehen kannst.
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0: Sag mal, Putzel, meine Kinder finden ja deine Lieder so richtig toll, aber ey, hast nicht was für uns Eltern?
1: Na gut, dann gibt's jetzt mal zur Abwechslung wieder ein Lied für die Papas und Mamas und die Kinder haben Pause.

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0: Come on.
1: Oh, yeah. Great singing, everyone.
2: So does that answer the question?
3: Yeah.
1: And that's why God came down to us.
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6: Wo bin ich denn hier gelandet? Ich stehe ja mitten in einer Baustelle.

0: Lehrer. Jetzt die Kids, und jetzt die Kinder alle, und alle aufstehen.
1: Nicht mehr im Grab.
0: Und nach der Auferstehung,
1: Halleluja.

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1: Purzel, warum siehst du denn so komisch aus?
2: Komisch? Na, hör mal, das ist doch eine hochmoderne Sicherheitsausrüstung.
1: Du hast einen Topf auf dem Kopf?
2: Das ist doch ein Helm, ein geprüfter Hamsterschutzhelm mit Sicherheitsstufe 2000.
1: Und was ist das da um deinen Bauch?
2: Ein Kissen, falls ich hinfalle oder rolle oder falls ich überrascht werde.
1: Und wofür brauchst du den Schal?
2: Das ist doch mein Zugluftschutz.
1: Und die drei Paar Socken?
2: Man sagt ja, doppelt hält besser. Und dreifach, das hält doch sicher noch besser.
1: Und wovor schützt du dich denn?
2: Vor allem.
1: Vor allem?
2: Man weiß ja nie, vielleicht fällt irgendwo irgendwie etwas runter. Oder es wird plötzlich ganz kalt. Oder der laute Staubsauger kommt.
1: Jetzt verstehe ich.
2: Weißt du, Sicherheit ist kein Zufall. Sicherheit ist ein streng wissenschaftliches System.
1: Sieht aber ganz schön unbequem aus.
2: Naja, das ist es ja auch. Ich kann meine Pfoten kaum bewegen.
1: Das glaube ich. Kannst du damit überhaupt laufen?
2: Warte mal. Mal ausprobieren. Au! Aua!
1: Oh, jetzt bist du hingefallen. Alles okay?
2: Naja, ich glaube, alles bestens. Das Kissen hat jedenfalls funktioniert.
1: Na, immerhin.
3: Purzel, warum hast du denn so viel Schutz an?
2: Weil ich sicher sein will. Ich will nicht, dass mir irgendwas passiert.
3: Das kann ich verstehen.
1: Ich auch.
3: Aber weißt du, man kann sich nicht vor allem schützen.
2: Man kann sich nicht vor allem schützen?
3: Nein, egal wie viele Kissen und Helme du trägst.
1: Stimmt!
2: Dann ist mein System vielleicht doch nicht so ganz perfekt.
1: Es ist auf jeden Fall ein bisschen sperrig.
2: Sehr, sehr sperrig. Ich kann mich ja kaum damit bewegen.
3: Es gibt aber etwas anderes.
2: Noch mehr Schutz?
3: Ja, aber keinen, den man sehen kann.
2: Du meinst ein, unsichtbarer Schutz?
3: Genau, denn Gott passt auf uns auf.
2: Oh, auch ohne Helm?
3: Auch ohne Helm.
2: Und, auch ohne Kissen?
3: Auch ohne Kissen.
2: Also, dann bin ich geschützt. Auch, wenn ich nichts von all dem hier anhabe.
1: Dann brauchst du auch keine drei Paar Socken anziehen.
2: Hui, das ist aber gut. Denn mit den Socken, da komme ich ganz schön ins Schwitzen.
3: Weißt du, Purzel, Gott verspricht, bei uns zu sein und uns zu behüten.
1: Das ist besser als dein Topfhelm.
2: Dann kann ich den ja jetzt abnehmen. Fühlt sich sofort viel leichter an.
1: Das glaube ich dir sofort.
2: Aber ich werde ein paar Socken behalten. Nur zur Sicherheit.
1: Ja, klar.
2: Aber den Rest, den kann ich wohl ablegen. Und dann vertraue ich vor allem darauf, dass Gott auf mich aufpasst. Wenn Gott auf mich aufpasst, dann ist das super gut. Das ist sogar Oberhamster Spitzenklasse.
3: Die Bibel sagt, der Herr behüte dich. Gott passt auf dich auf, auch wenn du es nicht sehen kannst.
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